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2: Viele Wolken gibt es heute erstmal. Im Westen werden es im Laufe des Tages mehr. Später gibt es da auch die ersten kräftigen Gewitter mit Starkregen und Hagel. Vereinzelt mit Sturmböen, sonst bleibt es meist trocken und die Sonne kommt durch. Die Höchstwerte liegen bei 27 bis knapp 34 Grad. Morgen dann Sonne und Wolken, später öfter Schauer und Gewitter bei bis zu 31 Grad.
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3: Im Kreis Tübingen hat es zwischen dem Abzweig nach Kiebingen und der Abfahrt Bühl einen Unfall gegeben. Und in Stuttgart ist der Österfeld-Hengsteckertunnel zwischen der Zusestraße und der Nord-Süd-Straße gesperrt. Kommt gut an euer Ziel.
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1: Im Studio André Glatzel. Im Prozess um Social-Media-Sucht haben sich Meta und mehrere US-Bundesstaaten geeinigt. Im Rahmen eines Vergleichs zahlt der Insta- und Facebook-Konzern bis zu 14 Milliarden Euro. Gleichzeitig stimmt Meta zu, mehr zum Schutz von Kindern und Jugendlichen zu tun, etwa mit Zeitlimits. Die Beschäftigten in mehreren VW-Werken in Deutschland wissen weiter nicht, wie es für sie weitergeht. Konzernchef Blume war jetzt in den Werken in Zwickau und Emden und hat sich dort den Belegschaften gestellt. Er sagte, dass noch nicht entschieden sei, ob Werke geschlossen werden. Dazu sagt Sachsens Wirtschaftsminister Dirk Panther:
2: Wir brauchen uns in Sachsen überhaupt nicht zu verstecken. Das tun wir auch nicht, sondern wir glänzen mit der Klasse, die Zwickau hat, die Mosel hat, die Chemnitz hat, die auch Dresden hat. Und deshalb sind wir da auch nicht bange, weil wenn es wirklich so ist, dass alle Standorte vergleichbare Bedingungen haben, Wettbewerbsbedingungen haben, dann werden wir hier auch ein wichtiges Wörtchen mitreden für die Zukunft.
1: VW steckt seit Jahren in der Krise und will massiv sparen. Zehntausende Jobs sollen gestrichen werden. Finanzminister Lars Klingbeil hat jetzt klargestellt, eine Zuckersteuer auf zuckerfreie Zero-Getränke wird es nicht geben. Grund für die Aufregung ist ein durchgesickertes Arbeitspapier, in dem über diesen Vorschlag diskutiert wurde. Klingbeil sagt:
3: Ich halte das für Quatsch, wenn ich das so offen sagen darf. Es gibt viele Länder, die haben eine Zuckersteuer, wo auch Getränke mit Süßungsmitteln besteuert werden im Rahmen der Zuckersteuer. Aber am Ende treffe ich als Minister die Entscheidung, was ich vorlege. Und ich bin da sehr klar, es wird keine Steuer geben auf nicht zuckerhaltige Getränke.
1: Nach einer heftigen Überschwemmung in Nepal werden fast 400 Urlauber vermisst. Der Großteil sind Touristen aus dem Ausland, die meisten kommen aus Indien. Auf Videoaufnahmen ist zu sehen, wie Wassermassen ganze Häuser mitreißen. An der Grenze zu China gab es außerdem einen Erdrutsch. Wer Heavy Metal hört, kann Schmerzen besser aushalten. So kurz gefasst das Ergebnis eines Experiments, das Leipziger Forscher mit Festivalbesuchern in Wacken gemacht haben. Das ist nicht einfach nur ein netter Funfact, sondern soll bei der Behandlung von Schmerzpatienten helfen.
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1: Viele Wolken gibt es heute erstmal. Im Westen werden es im Laufe des Tages mehr. Später gibt es da auch die ersten kräftigen Gewitter mit Starkregen und Hagel. Vereinzelt mit Sturmböen, sonst bleibt es meist trocken und die Sonne kommt durch. Die Höchstwerte liegen bei 27 bis knapp 34 Grad. Morgen dann Sonne und Wolken, später öfter Schauer und Gewitter bei bis zu 31 Grad.
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4: Im Kreis Tübingen hat es zwischen dem Abzweig nach Kiebingen und der Abfahrt Bühl einen Unfall gegeben. Und in Stuttgart ist der Österfeld-Hengsteckertunnel zwischen der Zusestraße und der Nord-Süd-Straße gesperrt. Kommt gut an euer Ziel.
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1: Viele Wolken gibt es heute erstmal. Im Westen werden es im Laufe des Tages mehr. Später gibt es da auch die ersten kräftigen Gewitter mit Starkregen und Hagel. Vereinzelt mit Sturmböen. Sonst bleibt es meist trocken und die Sonne kommt durch. Die Höchstwerte liegen bei 27 bis knapp 34 Grad. Morgen dann Sonne und Wolken. Später öfter Schauer und Gewitter bei bis zu 31 Grad.
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2: Im Kreis Tübingen hat es zwischen dem Abzweig nach Kiebingen und der Abfahrt Bühl einen Unfall gegeben. Und in Stuttgart ist der Österfeld-Hengsteckertunnel zwischen der Zusestraße und der Nord-Süd-Straße gesperrt. Kommt gut an euer Ziel.
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1: Im Studio André Glatzel. Schönen guten Morgen. In den USA ist der Prozess rund um Social-Media-Sucht mit einem Milliardenvergleich zu Ende gegangen. Meta zahlt bis zu 14 Milliarden Euro. Darauf hat sich der Insta- und Facebook-Konzern mit den klagenden US-Bundesstaaten geeinigt. Fabian Hoffmann mit den Details.
2: Gleichzeitig stimmt Meta zu, mehr zum Schutz von Kindern und Jugendlichen zu tun, etwa mit Zeitlimits. Fast 30 US-Bundesstaaten hatten den Konzern verklagt und ihm vorgeworfen, junge Nutzer abhängig und damit psychisch krank zu machen. Die 14 Milliarden sind natürlich eine Riesensumme, damit kommt Meta aber noch vergleichsweise günstig weg. Die Bundesstaaten hatten 170 Milliarden verlangt. Mit dem Vergleich endet der Prozess und auch Meta-Chef Mark Zuckerberg muss nicht mehr aussagen.
1: Es sind weitere unangenehme Termine für VW-Chef Blume gewesen. Er hat sich in Zwickau und Emden der verunsicherten Belegschaft gestellt, die vor Ort auch demonstriert hat. Der kriselnde Volkswagen-Konzern will sparen. Neben Stellenstreichungen stehen auch Werksschließungen im Raum. Ob etwa das Zwickauer Werk dicht gemacht wird, ist noch nicht final entschieden. Daniela Kolbe vom Deutschen Gewerkschaftsbund sagte uns:
3: Zwickau ist eins der wirklich effizientesten Werke, die wir sehen. Und die Beschäftigten haben sicherlich nicht die Probleme des VW-Konzernes herbeigeführt. Die verdienen, dass man hier gut mit ihnen umgeht. Und ich erwarte, dass Herr Blume, aber auch die Landesregierung und alle, die das können, dazu beitragen, dass die Werke in Sachsen erhalten bleiben.
1: Finanzminister Klingbeil hat jetzt klargestellt, eine Zuckersteuer auf zuckerfreie Zero-Getränke wird es nicht geben. Das ergebe keinen Sinn, sagt er. Grund für die Aufregung, es war ein Arbeitspapier durchgesickert, das laut Klingbeil aber nur einen Ideenaustausch darstellt. Die Länder ziehen wegen der deutlich höheren Schienenmaut für Regionalzüge vor Gericht. Die Klage gegen den Bund soll in den nächsten Tagen kommen, berichtet die Rheinische Post. Für den Regionalverkehr geht es um Mehrkosten von 400 Millionen Euro. Die Länder fordern, dass der Bund dafür aufkommt. Schauspieler Tim Curry ist tot. Der Brite starb im Alter von 80 Jahren. Viele kennen Curry aus dem Kultklassiker Rocky Horror Picture Show. Bekannt wurde er aber auch für seine Rolle des arroganten Hotelmitarbeiters in Kevin allein in New York.
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1: Viele Wolken gibt es heute erstmal. Im Westen werden es im Laufe des Tages mehr. Später gibt es da auch die ersten kräftigen Gewitter mit Starkregen und Hagel. Vereinzelt mit Sturmböen. Sonst bleibt es meist trocken und die Sonne kommt durch. Die Höchstwerte liegen bei 27 bis knapp 34 Grad. Morgen dann Sonne und Wolken. Später öfter Schauer und Gewitter bei bis zu 31 Grad.
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4: Im Kreis Tübingen hat es zwischen dem Abzweig nach Kiebingen und der Abfahrt Bühl einen Unfall gegeben. Und in Stuttgart ist der Österfeld-Hengsteckertunnel zwischen der Zusestraße und der Nord-Süd-Straße gesperrt. Kommt gut an euer Ziel.
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1: Viele Wolken gibt es heute erstmal. Im Westen werden es im Laufe des Tages mehr. Später gibt es da auch die ersten kräftigen Gewitter mit Starkregen und Hagel. Vereinzelt mit Sturmböen. Sonst bleibt es meist trocken und die Sonne kommt durch. Die Höchstwerte liegen bei 27 bis knapp 34 Grad. Morgen dann Sonne und Wolken, später öfter Schauer und Gewitter bei bis zu 31 Grad.
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2: Im Kreis Tübingen hat es zwischen dem Abzweig nach Kiebingen und der Abfahrt Bühl einen Unfall gegeben. Und in Stuttgart ist der Österfeld-Hengsteckertunnel zwischen der Zusestraße und der Nord-Süd-Straße gesperrt. Kommt gut an euer Ziel.
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1: Im Studio André Glatzel. Schönen guten Morgen. Im Prozess um Social-Media-Sucht haben sich Meta und mehrere US-Bundesstaaten geeinigt. Im Rahmen eines Vergleichs zahlt der Insta- und Facebook-Konzern bis zu 14 Milliarden Euro. Gleichzeitig stimmt Meta zu, mehr zum Schutz von Kindern und Jugendlichen zu tun, etwa mit Zeitlimits. Die Beschäftigten in mehreren VW-Werken in Deutschland wissen weiter nicht, wie es für sie weitergeht. Konzernchef Blume war jetzt in den Werken in Zwickau und Emden und hat sich dort den Belegschaften gestellt. Er sagte, dass noch nicht entschieden sei, ob Werke geschlossen werden. Dazu sagt Sachsens Wirtschaftsminister Dirk Panther:
2: Wir brauchen uns in Sachsen überhaupt nicht zu verstecken. Das tun wir auch nicht, sondern wir glänzen mit der Klasse, die Zwickau hat, die Mosel hat, die Chemnitz hat, die auch Dresden hat. Und deshalb sind wir da auch nicht bange, weil wenn es wirklich so ist, dass alle Standorte vergleichbare Bedingungen haben, Wettbewerbsbedingungen haben, dann werden wir hier auch ein wichtiges Wörtchen mitreden für die Zukunft.
1: VW steckt seit Jahren in der Krise und will massiv sparen. Zehntausende Jobs sollen gestrichen werden. Bei Spionage und Sabotage gegen deutsche Unternehmen führt die Spur immer öfter zu ausländischen Geheimdiensten. Gut jede dritte betroffene Firma konnte zuletzt einen Angriff einem fremden Nachrichtendienst zuordnen, zeigt eine Bitkom-Studie. Der Schaden durch Cyberangriffe liegt jährlich bei über 200 Milliarden Euro. Die Bundesregierung will in allen Bereichen der inneren Sicherheit nachlegen, Innenminister Alexander Dobrindt.
3: Dann geht es um die Widerstandsfähigkeit, ohne die Wachstum und Wohlstand heute auch nicht mehr denkbar sind. Anders ist in vergangenen Jahrzehnten spielt dies eine deutlich größere Rolle zur Sicherung von Wachstum und Wohlstand.
1: Nach der heftigen Überschwemmung in Nepal werden weiter hunderte Menschen vermisst. Unter ihnen sind auch viele Touristen. Mindestens 160 Menschen kamen nach Behördenangaben ums Leben. Videos zeigen, wie Wassermassen Laster und ganze Häuser mitreißen. Als Ursache wird eine Eislawine vermutet. In Deutschland fehlen über 1,3 Millionen Wohnungen. Das geht aus dem Baumonitor des Pestel-Instituts hervor. Das wirkt sich nach Ansicht der Forscher auch auf das Wirtschaftswachstum aus. Pestel-Chef Günther sagte, Menschen ziehen nicht zum neuen Arbeitsort, wenn sie dort keine bezahlbare Wohnung finden.
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4: Wolkig ist es heute Morgen, in der Mitte kann auch mal Nebel dabei sein, tagsüber bleibt es lange trocken, aber im Westen gibt es am Nachmittag und Abend teils kräftige Gewitter mit Starkregen und Hagel. Dazu wird es richtig heiß, die Höchstwerte liegen zwischen 27 und knapp 34 Grad. Morgen gibt es Sonne und Wolken, dazu ab und zu Schauer oder Gewitter, maximal bis 31 Grad.
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5: Im Kreis Tübingen hat es zwischen dem Abzweig nach Kiebingen und der Abfahrt Bühl einen Unfall gegeben. Und in Stuttgart ist der Österfeld-Hengsteckertunnel zwischen der Zusestraße und der Nord-Süd-Straße gesperrt. Kommt gut an euer Ziel.
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5: Wolkig ist es heute Morgen, in der Mitte kann auch mal Nebel dabei sein, tagsüber bleibt es lange trocken, aber im Westen gibt es am Nachmittag und Abend teils kräftige Gewitter mit Starkregen und Hagel. Dazu wird es richtig heiß, die Höchstwerte liegen zwischen 27 und knapp 34 Grad. Morgen gibt es Sonne und Wolken, dazu ab und zu Schauer oder Gewitter, maximal bis 31 Grad.
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6: Im Kreis Tübingen hat es zwischen dem Abzweig nach Kiebingen und der Abfahrt Bühl einen Unfall gegeben. Und in Stuttgart ist der Österfeld-Hengsteckertunnel zwischen der Zusestraße und der Nord-Süd-Straße gesperrt. Kommt gut an euer Ziel.
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1: Im Studio Sönke Röhling. Schönen guten Morgen. Nach einer gewaltigen Flutwelle in Nepal werden hunderte Menschen vermisst, darunter auch viele Touristen. Mindestens 160 Menschen kamen nach Behördenangaben ums Leben. Videos zeigen, wie Wasser- und Schlammmassen ganze Häuser und Brücken mitreißen. Als Ursache wird ein Gletscherabbruch in einen Fluss vermutet. Ganze Dörfer und Märkte sind von der Karte ausradiert, so ein Sprecher der Internationalen Föderation der Rotkreuz- und Rothalbmondgesellschaften. Die Such- und Rettungsarbeiten laufen auf Hochtouren. VW-Chef Blume hat sich in Zwickau und Emden der verunsicherten Belegschaft gestellt und seine Sparpläne erläutert. Neben Stellenstreichungen stehen auch Werkschließungen im Raum. Ob etwa das Zwickauer Werk dicht gemacht wird, ist noch nicht final entschieden. Daniela Kolbe vom Deutschen Gewerkschaftsbund sagte uns.
2: Zwickau ist eins der wirklich effizientesten Werke, die wir sehen. Und die Beschäftigten haben sicherlich nicht die Probleme des VW-Konzernes herbeigeführt. Die verdienen, dass man hier gut mit ihnen umgeht. Und ich erwarte, dass Herr Blume, aber auch die Landesregierung und alle, die das können, dazu beitragen, dass die Werke in Sachsen erhalten bleiben.
1: Im Prozess um Social-Media-Sucht haben sich Meta und mehrere US-Bundesstaaten geeinigt. Im Rahmen eines Vergleichs zahlt der Insta- und Facebook-Konzern bis zu 14 Milliarden Dollar. Gleichzeitig stimmt Meta zu, mehr zum Schutz von Kindern und Jugendlichen zu tun, etwa mit Zeitlimits. Bei Cyberangriffen auf deutsche Unternehmen stecken immer häufiger ausländische Geheimdienste dahinter. Wenn eine Firma betroffen war, steckte zuletzt in einem Drittel der Fälle ein fremder Nachrichtendienst dahinter, so eine Bitkom-Studie. Häufigste Angreiferländer sind China und Russland. Neu auf dem Radar ist der Iran. Der Schauspieler Tim Curry ist tot. Der Brite starb im Alter von 80 Jahren. Viele kennen ihn aus dem Kultklassiker Rocky Horror Picture Show. Bekannt war Curry aber auch für seine Rolle des arroganten Hotelmitarbeiters in Kevin allein in New York. Fußballfans schauen heute gespannt nach Nyon in der Schweiz. Dort wird am Abend die Ligaphase der Champions League ausgelost. Vier deutsche Clubs sind dabei, die Bayern, Dortmund, Leipzig und Stuttgart. Deutsche Duelle sind in der Ligaphase noch nicht möglich.
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3: Es wird richtig warm heute bei bis zu 33 Grad und vielen Wolken. Schauen wir auf den Hackeralp live Wettertrend. Dann erwarten wir morgen viel Regen bei bis zu 24 Grad. Am Samstag bleibt's ähnlich.
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3: Die Straßen der Region, die sind frei. Ich wünsche euch eine gute und sichere Fahrt.
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3: Die stehen in Bad Urach, in der Immanuel-Kant-Straße sowie an der Landstraße zwischen Bempflingen und Großbettlingen.
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1: 5 Silbermünzen vertraute ein reicher Mann mal seinem tüchtigsten Diener an, bevor er verreiste. Diener Nummer 2 bekam 2 und der dritte 1. Kümmert euch gut um mein Vermögen. So beginnt eine Geschichte, die Jesus mal erzählt hat. Der erste Diener investierte seine 5 Münzen so klug, dass 10 daraus wurden. Der zweite machte aus 2 Münzen 4. Nur der dritte wollte kein Risiko eingehen. Wozu abrackern, wenn doch ein anderer den Gewinn einstreicht? Er vergrub das Silber zur Sicherheit. Als der Herr zurückkam, ging es dann ans Abrechnen. Startkapital verdoppelt, wunderbar, auf euch ist Verlass, lobte der Herr die ersten beiden. Den dritten feuerte er. Wenn du nichts aus dem machst, was ich dir gab, dann gib es lieber den anderen. Jesus' Botschaft hinter dieser Geschichte: Nutze, was Gott dir gegeben hat. Deine Talente, deine Fähigkeiten, behalt sie nicht für dich. Mach mehr draus. Für dich, für andere, für Gott. Daniel Heinze, Katholische Kirche.
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0: Neckar, bleib startklar, die Morgenshow mit einfach guter Musik an diesem Donnerstag. Ich wünsche euch einen guten Morgen. Für viele geht der Urlaub ja gerade auf die Zielgerade oder der Urlaub ist auch schon vorbei. Wichtiges Thema dabei, was bringt man denn eigentlich den Liebsten aus dem Urlaub mit oder vielleicht auch sich selber was mitnehmen? So ein Souvenir, Kollege Ronny Thora, der berichtet für uns. Ronny, gibt's eigentlich eine Liste der schrecklichsten Mitbringsel, die man Freunden und Familie mitbringen kann?
1: Ja, es gibt Umfragen und da landen Deko und Geschirr weit oben, auch billiger Schmuck. Und wir haben auch mal auf der Straße jetzt rumgefragt, da kam auch auf Deko vor.
2: Ein Papagei aus Balsaholz, scheußlich bemalt.
3: So hinhängen Bilder mit irgendwelchen Sprüchen drauf, finde ich ganz fürchterlich.
1: Übrigens auch nicht wirklich beliebt sind Kühlschrankmagneten als Mitbringsel, obwohl die als Souvenir, also was man sich selber mitbringt, ziemlich weit vorne liegen bei vielen.
0: Ja, Kühlschrankmagneten will man sich, wenn wohl, lieber selber auswählen. Aber wenn wir schon bei Souvenirs für einen selber sind, was sind da denn? Also neben den Kühlschrankmagneten die beliebtesten?
1: Ja, haben wir auch mal auf der Straße gefragt und da kam dann auch das Beispiel Kühlschrankmagnet und warum man sich das für sich selber so gerne kauft.
4: Am Kühlschrank haben wir ganz viele Magneten. Schaut man immer auf den Kühlschrank, weiß man, wo man war.
5: Ich sammle für mich gerne Postkarten oder die kleinen Münzen aus den Automaten.
6: Was zu essen meistens? Irgendein Dessert oder irgendwas Tolles, was es typisch so in dem Land gibt.
1: In repräsentativen Statistiken liegt Essen, also lokale Spezialitäten, auch wirklich weit oben. Auch Kunsthandwerk und Schlüsselanhänger. Also man muss schon sagen, die typischen Souvenirshops, die wissen schon ziemlich gut, was die meisten kaufen wollen.

0: Was wären denn mal originellere Souvenirs oder vielleicht auch Mitbringsel für andere?
1: Ja, in den Statistiken immerhin auf Platz 5 bei den Souvenirs steht ein bisschen was Originelleres, finde ich, nämlich landestypische Kleidung. Also ein Sombrero-Hut aus Mexiko oder ein schöner warmer Outdoor-Pulli aus Island. Und ich persönlich mag auch Dinge, die man im Alltag wirklich verwendet. Kann ein Topflappen mit einem Urlaubsmotiv sein oder ein landestypisches Kochgeschirr, das man einfach immer wieder verwendet und sich dann jedes Mal an den Urlaub erinnert.
0: Wie sieht's bei euch aus zwischen Neckar und Alb? Was bringt ihr aus dem Urlaub mit oder was habt ihr schon mal Cooles bekommen? Ist euch da was besonders im Kopf geblieben? Schreibt mir da gern 07121 945 88 99. 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
8: Mit Sebastian Fischer, guten Morgen. Nach der schweren Sturzflut im Himalaya wächst die Sorge um hunderte Vermisste. Im Grenzgebiet zwischen Nepal und China werden inzwischen mehr als 700 Menschen vermisst, darunter auch mehrere Deutsche. Die Zahl der Todesopfer liegt nach aktuellen Angaben bei mindestens 160. Rettungskräfte suchen weiter nach Verschütteten, werden aber durch Schlamm und zerstörte Infrastruktur behindert. Das Ausmaß der Katastrophe ist noch immer nicht vollständig absehbar. Über Nutzen und Gefahren sozialer Medien für Jugendliche und über mögliche Verbote wird gerade viel diskutiert. Was Sie selbst darüber denken, hat die Techniker Krankenkasse bei 12- bis 17-Jährigen nachgefragt. Ein Ergebnis der repräsentativen Umfrage, die Hälfte der Teenager ist für Altersgrenzen bei Social Media. Gleichzeitig bewerten 4 von 5 soziale Medien als positiv. Kritik gibt's vor allem an Werbung, Falschinformationen und Mobbing. Die Bereitschaft, privat in den Klimaschutz zu investieren, wächst in Deutschland wieder. Laut Förderbank KfW wollen 2/3 der Haushalte aktiv werden. Bereits jeder 3. Haushalt nutzt Technologien wie Wärmepumpen, Solaranlagen oder Elektroautos. Allerdings profitieren vor allem Besserverdienende davon. Viele Haushalte mit geringem Einkommen können sich solche Investitionen bislang nicht leisten und bleiben bei der Energiewende oft außen vor.
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9: Im Prozess um sexuellen Missbrauch vor dem Tübinger Landgericht hat der 38-jährige Angeklagte gestanden, seine damals 17-jährige Tochter fast 100-mal missbraucht zu haben. Der Vater hatte damals das Sorgerecht für die 17-Jährige bekommen. Während die neue Frau des Vaters nachts im Pflegeheim arbeitete, soll er mit seiner Tochter nahezu täglich Alkohol konsumiert und Sex mit ihr gehabt haben. Das Urteil ist für den 11. September geplant. Kerstin Eckert, Neckaralb live in Tübingen.
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0: Es wird richtig warm heute bei bis zu 33 Grad und vielen Wolken. Schauen wir auf den Neckar-Bleif-Wettertrend. Dann erwarten wir morgen viel Regen bei bis zu 24 Grad. Am Samstag bleibt's ähnlich.
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0: Die Straßen der Region, die sind frei. Ich wünsche euch eine gute und sichere Fahrt.
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0: Die stehen in Bad Urach, in der Immanuel-Kant-Straße sowie an der Landstraße zwischen Bempflingen und Großbettlingen.
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0: Einen guten Morgen. Wir bewegen uns ein bisschen mit Sing It Back von Maloko. Kommt gut raus.

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0: Ja, die Morgenshow hört ihr an diesem Donnerstagmorgen. Gemeinsam kurz der Blick aufs Wetter. Heute bis zu 33 Grad bei vielen Wolken. Ja, das ist dem ein oder anderen schon wieder zu warm aus unserem Telefoncheck. Der ist bei Wind und Wetter, bei Hitze und auch wenn es kalt ist, immer ziemlich aktiv.
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2: Stefan Vogel, grüß Gott.
3: Ja, guten Tag, BKA Freiburg, mein Name ist Buschke.
2: Ja.
3: Herr Vogel, wir haben eine Ermittlungsanfrage von der Interpol USA. Sie waren ja vom 5. bis 8. Februar in Las Vegas.
2: Ja.
3: Und Sie haben dann hier in Deutschland Ihren Führerschein als verloren bzw. gestohlen gemeldet.
2: Richtig, jawohl. Den habe ich in Las Vegas irgendwo verloren und fertig.
3: Sie stehen nun von Seiten der amerikanischen Polizei im Verdacht der Heiratsschwindelei, weil Sie am 8. Februar mit einer gewissen Deborah Wingfield die Ehe eingegangen sind. Und die Ermittlungen haben aber ergeben, dass Sie ja in Deutschland bereits verheiratet sind.
2: Richtig, ja.
3: Jetzt haben wir ein Problem, denn solange das nicht geklärt ist, gelten Sie ja in Deutschland als Bigamist. Sie haben jetzt die Möglichkeit, mir einen Termin anzugeben, ja?
2: Ja.
3: Und an dem können wir dann in Las Vegas eine Gegenüberstellung mit Ihrer zweiten Ehefrau organisieren. Darüber werden Sie dann...
2: Wann soll ich geheiratet haben?
3: Das war am 8. Februar meines Wissens.
2: Ich habe nicht geheiratet.
3: Können Sie das alles beweisen oder so?
2: Ja klar, ich habe auch noch mindestens 5 Zeugen, die alle mit mir in den USA waren.
3: Wann ist die Trauzeugen dann?
2: Das sind Geschäftspartner von mir. Wir haben alle zusammen in Las Vegas im Luxor übernachtet.
3: Sie können sich das Ganze ersparen, wenn Sie sich hier in Deutschland von Ihrer ersten Ehefrau scheiden lassen, ja,
2: nee.
3: Dann gelten Sie hier nicht mehr als Bigamist. Dann wissen.
2: Ja, das ist doch jetzt ein Witz. Ich lasse mich von meiner Frau hier in Deutschland nicht scheiden.
3: Ja, dann.
2: Wie heißt die gute Dame, die ich geheiratet habe?
3: Deborah Wingfield.
2: Super. Klasse.
3: Ja gut, wenn Sie wollen, kann ich Ihnen ja ein Foto zuschicken.
2: Schön, machen Sie das mal.
3: Ja.
2: Also was kann ich tun, um die Sache aus dem Weg zu räumen?
3: Gut, dann verbleiben wir so und so, kriegen das alles schriftlich.
2: Okay.
3: Wenn Sie dann Ihr Radiogerät lauter stellen, dann kriegen Sie die Hochzeitsmusik noch dazu.
2: Es darf nicht wahr sein.
3: Jetzt der Telefoncheck.
2: Ja, jetzt, wer hat mich da jetzt verarscht?
3: Ja, Ihre zweite Frau.
2: Das darf nicht wahr sein.
3: Schönen Tag noch.
2: Danke auch so.
3: Tschüss.
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0: Knecker bleibt stattklar, die Morgenshow hört ihr an eurem Donnerstag im Kino. Da geht's diese Woche zu Ende und zwar mit der Justiz, mit der Wahrheit und mit dem Sex und mit der ganzen Welt. Aber das Ganze macht teilweise trotzdem viel Spaß. Ronny Thorau, der sortiert uns die Filmstarts der Woche.
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2: Heute ist die Nacht der Nächte.
3: Singles dürfen jetzt nur noch eine Nacht im Jahr Sex haben. Diese krasse Regel ist der Clou der romantischen Komödie One Night Only von den Machern von Wo die Lüge hinfällt.
2: Aber nur für eine Nacht werden die Beschränkungen aufgehoben.
3: One Night Only ist weder besonders sexy noch besonders politisch, was ich bei der Story ja durchaus angeboten hätte.
4: Ich bin Owen.
5: Ellie.
4: Wie wär's mit dir und mir?
5: Nein!
3: Aber dafür sorgt die chaotische Sexnacht für viel unterhaltsamen Slapstick und die Chemie der Hauptdarsteller passt perfekt, was bei einer Rom-Com ja eigentlich das Wichtigste ist.
5: Du willst doch nur dein Ding versenken.
4: Was willst du mit deinem Ding tun? Oder Dingern?
5: Dingern? Was denkst du denn, was da unten bei mir los ist?
4: Das weiß ich noch nicht.
3: Hochpolitisch ist der Thriller Staatsschutz, in dem nach einem rassistischen Anschlag eine Staatsanwältin gegen eine Justiz kämpft, die ihre Ermittlungen behindert.
6: Die Mittäter Röders, mindestens zwei, wie wir noch belegen werden, wurden nicht ermittelt. Es bestand und besteht Verdunklungsgefahr.
3: Ziemlich schwarz-weiß, aber aufrüttelnd warnt Staatsschutz vor der Gefahr für die Demokratie, wenn Polizei und Justiz auf dem rechten Auge blind werden.
7: Warum haben Sie denn kein Vertrauen in Ihre eigene Behörde? Auf wessen Seite stehen Sie eigentlich?
3: Ein erstaunlich ruhiger Endzeitfilm ist Das Ende der Sterne, zumindest dafür, dass der Regisseur Ridley Scott heißt.
8: Bevor die Welt unterging, habe ich meine Frau geküsst und mit meinem Hund gespielt.
3: Statt epischer Schlachten geht es hier nach einem weltweiten Grippeausbruch eher darum, wie die verbliebenen Menschen nach Nähe suchen.
8: Ich habe eine Stimme über Funk gehört.
3: Das bietet teilweise schön dystopische Landschaften und gute Schauspieler wie Jacob Elordi, Josh Brolin und Margaret Qualley.
8: Mein Name ist Hick.
9: Ich bin Seema.
3: Aber ein bisschen fehlt die wirklich spannende Geschichte. Fast hat man das Gefühl, eher eine Landschaftsdoku anzuschauen.
10: Die Welt von damals existiert nicht mehr.
3: Aber vielleicht muss die Apokalypse ja auch nicht immer voller Action sein.
9: Mir fehlt Musik.
8: Mir fehlt was einkaufen zu können.
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4: Mit Sebastian Fischer, guten Morgen. Das Ausmaß der Sturzflut im Himalaya wird immer deutlicher. Nach Behördenangaben werden in Nepal inzwischen über 800 Menschen vermisst. Zusammen mit China sind es mehr als 1300. Mindestens 165 Menschen kamen bislang ums Leben. Unter den Vermissten sollen auch mehrere deutsche Touristen sein. Die Suche nach Überlebenden läuft weiter, wird jedoch durch Schlamm, Geröll und zerstörte Verkehrswege erheblich behindert. Nach dem Fund einer Fliegerbombe aus dem Zweiten Weltkrieg nahe des Karlsruher Hauptbahnhofs haben Experten den Blindgänger am Abend erfolgreich entschärft. Zuvor war ein Bereich im Umkreis von 200 Metern geräumt worden. Betroffen waren rund 1000 Menschen. Die Bombe war bei Bauarbeiten entdeckt worden. Nach der Entschärfung konnten die Anwohner zurückkehren. Auch die vorübergehend gesperrte Bahnstrecke wurde wieder freigegeben. Kaum ist die Sonnenfinsternis vorbei, steht schon das nächste Himmelsspektakel an. Am Freitagmorgen ist in Deutschland eine partielle Mondfinsternis zu sehen. Ab 4.33 Uhr wandert der Mond in den Erdschatten. Allerdings könnte ausgerechnet im Südwesten dichte Bewölkung die Sicht behindern. Wer das Ereignis beobachten will, sollte früh aufstehen und auf Wolkenlücken hoffen.
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5: Auf dem Gelände des geplanten neuen Zentralklinikums in Balingen-Dürrwangen sind jetzt Zauneidechsen umgesiedelt worden. Biologinnen fingen sie mit Eimern und Keschern und brachten sie in ihren neuen Lebensraum oberhalb des Baugrundstücks. Dort waren nach strengen naturschutzrechtlichen Vorgaben Stein, Wurzel, Sand und Holzhaufen angelegt worden. Landrat Pauli lobte die optimalen Bedingungen für die Tiere, kritisierte aber die Überregulierung bei der Umsiedlung. Sie habe Behörden und Planer über Monate beschäftigt und Ressourcen verbrannt. Walter Frevert, Neckaralb live in Balingen.
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6: Es wird richtig warm heute bei bis zu 33 Grad und vielen Wolken. Schauen wir auf den Neckaralb live Wettertrend. Dann erwarten wir morgen viel Regen bei bis zu 24 Grad. Am Samstag bleibt's ähnlich.
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6: Die Straßen der Region, die sind frei. Ich wünsche euch eine gute und sichere Fahrt.
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6: Die stehen in Bad Urach, in der Immanuel-Kant-Straße sowie an der Landstraße zwischen Bempflingen und Großbettlingen.
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6: Einen guten Morgen euch an diesem Donnerstag mit Heart Alone.

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1: Einfach gute Musik. Neckar bleibt stadtklar. Die Morgenshow hört ihr an diesem Donnerstagmorgen. Heute bis zu 33 Grad bei vielen Wolken. Wir sind alle ziemlich müde im Schnitt. Jeder Vierte schläft zu wenig. Darüber haben wir am Montag schon gesprochen. Da gibt es ja diese Studie vom Robert-Koch-Institut, die wir uns da genauer angeschaut haben. Zu wenig sind weniger als 7 Stunden Schlaf pro Nacht. Deswegen sind Mittagsschläfchen oft auch eine gute Idee. Oder haben wir uns jetzt im Nachhinein gefragt und ihr euch auch. Und da wollen wir mal wissen, was bringt's und wie können wir das Maximum aus dieser kleinen Pause rausholen von so einem Mittagsschläfchen. Ursula Winkler berichtet für uns. Ursula, wenn man mittags schon müde ist, ist das eigentlich ja auch ein Zeichen, dass der Körper Ruhe braucht. Wie viel Pause ist denn ratsam und wann genau?
2: Ja, am besten nach dem Mittagessen. Da fallen viele sowieso in ein Tief. Da ist man dann also ganz schnell im Entspannungsmodus. Das Nickerchen sollte aber immer nur ein Powernap sein. Experten empfehlen maximal 15 bis 20 Minuten Dösen. Heißt, nicht wirklich tief einschlafen. Am besten einen Wecker stellen und dann auch wirklich wieder aufstehen. Sonst droht die Gefahr, dass man in die Tiefschlafphase kommt. Da fühlt man sich dann danach eher gerädert, wenn man aufsteht. Oder man bleibt liegen und der ganze Schlafrhythmus kommt dann durcheinander. Das ist natürlich dann nicht hilfreich.
1: Da vielleicht die wichtigste Frage, ist so ein Powernap überhaupt gesund?
2: Ja, das zeigen Daten aus mediterranen Ländern, in denen ja gerne Siesta gehalten wird. Die Bevölkerung leidet dort seltener an Herz-Kreislauf-Erkrankungen, krankhaften Übergewicht oder Schlaganfällen. Und weitere Studien aus den USA haben gezeigt, dass genau diese Faktoren auch besser werden bei Leuten, die früher tagsüber voll durchgezogen haben, sich dann aber ein Mittagsschläfchen angewöhnt haben. Auch kurzfristig hilft vielen Menschen so ein Powernap. Experten sagen, der meditative Zustand des Dösens ist praktisch wie ein Bildschirmschoner fürs Gehirn, der im Hintergrund noch so ein bisschen aufräumt und das System dann neu starten kann.
1: Experten sagen übrigens auch, es ist nicht jeder fürs Mittagsschläfchen gemacht. Wer sich nach einem Powernap eher benommen statt wie neugeboren fühlt, der sollte es lieber lassen. Bei mir ist das zum Glück nicht so. Ich mache gern mal die Augen zu. Bei mir ist aber auch so, ich kann mittlerweile echt immer und überall mal kurz die Augen zumachen. Auch gern mal für eine halbe Stunde. Das genieße ich sehr. Wie ist es bei euch? Schreibt mir gern. 07121 945 88 99. 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

0: Der Donnerstagmorgen mit einfach guter Musik. Ihr hört euer Lieblingsradio Neckar Alb Live. Ja, nehmt euch mal eine halbe Minute Zeit. Die brauchen wir jetzt.
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2: Jeder spricht, wie er halt spricht. Es gibt Slang.
3: Wild, Bro.
2: Es gibt Dialekte.
3: Ja, mei hock die Hera Samamera.
2: Aber es gibt auch Grammatiksünden. Es heißt nicht eben und es heißt auch nicht einzigste. Und wir sagen, iss bitte auf und nicht so gerne.
3: Tu das jetzt mal aufessen und dein Nachttisch ist in Leon in seinem Rucksack.
2: Eine Tätigkeit braucht auch kein Am.
4: Du, ich war gerade noch die Wäsche am Bügeln. Gewesen.
2: Ja, und manche tun auch so, als gibt es keinen Konjunktiv. Das ist natürlich alles nicht schlimm. Und irgendwas verdreht natürlich jeder mal. Das Einzigste ist, dass ich zumindestens eben mal darauf hingewiesen gehabt haben, gewollt hatte.
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7: Mit Sebastian Fischer. Guten Morgen. Die Zahl der Toten nach der tödlichen Sturzflut im Himalaya ist auf mindestens 165 gestiegen. Im Grenzgebiet zwischen Tibet und China werden außerdem über 1300 Menschen vermisst, darunter auch 8 deutsche Touristen. Johannes Neudecker berichtet.
8: Die Bilder der Flutkatastrophe sind dramatisch. Braune Sturzbäche aus Geröll reißen ganze Brücken weg und lassen Ortschaften im Schlamm versinken. Die Helfer kommen in dem entlegenen Gebiet deshalb nur schwer voran. Chinas Staatsfernsehen berichtete von einer 1,5 Meter dicken Schlammwand, die den Helfern den Weg zu einem überspülten Grenzposten in Tibet erschwert. Wie es zu der Katastrophe kam, ist noch unklar.
7: Jeder zweite Jugendliche zwischen 12 und 17 Jahren befürwortet laut einer Umfrage der Techniker Krankenkasse Altersgrenzen für soziale Netzwerke. Im Schnitt würden die Befragten Social Media erst ab 14 Jahren erlauben. Gleichzeitig sagen 4 von 5 Jugendlichen, soziale Medien täten ihnen gut oder eher gut. Kritik gibt es vor allem an Werbung, Falschinformation und Mobbing. Die Umfrage zeigt zudem, mit steigender Nutzungsdauer nehmen negative Gefühle und Beschwerden deutlich zu. Zwei Buckelwale kommen einem Boot vor der australischen Ostküste so nah, dass die Passagiere aus dem Staunen kaum herauskommen. Mehr als eine Stunde kreisen die Tiere um das Boot und liefern eine spektakuläre Show. Gefilmt hat das Ganze Brad Tucker, australischer Schauspieler und Sänger. Sein Video dazu begeistert und geht im Netz gerade viral. Die Herzen fliegen nur so und zeigen, welche Faszination diese Tiere auf uns ausüben.
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9: Ein ungewöhnlicher blinder Passagier ist mit einer Familie aus dem Italienurlaub nach Tübingen gereist. Im Gepäck saß ein winziger Babyskorpion, so groß wie ein 10-Cent-Stück. Die Familie brachte ihn ins Tierheim. Dort bekam er den Namen Hendrik. Der Miniskorpion gehört zur Gattung Euscorpius italicus und wird jetzt in einem ehrenamtlichen Exotenpflegeheim in Baden versorgt. Klaus Waschkes, Neckaralb live in Tübingen.
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10: Es wird richtig warm heute bei bis zu 33 Grad und vielen Wolken. Schauen wir auf den Neckaralb live Wettertrend. Dann erwarten wir morgen viel Regen bei bis zu 24 Grad. Am Samstag bleibt's ähnlich.
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10: Die Straßen der Region, die sind frei. Ich wünsche euch eine gute und sichere Fahrt.
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10: Die stehen in Ofterdingen, in der Dettinger Straße sowie in Bad Urach in der Immanuel-Kant-Straße. Einen Blitzer habe ich noch in Hülben an der Steige. Geblitzt wird auch an der Landstraße zwischen Bempflingen und Großbettlingen. Der letzte Blitzer, der steht auf der B27 von Stuttgart Richtung Tübingen zwischen Eichtalbrücke und Waldorf-Heslach.
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10: Einen guten Morgen, ihr Hübschen, da habt ihr euch aber rausgeputzt. Ja, genau, euch meine ich, euch mit den verschlafenen Augen an diesem Donnerstagmorgen. Schön, dass es euch gibt, schön, dass ihr mit dabei seid. Musik von Climie Fisher, Love Changes.

0: nach gute Musik. Ihr hört Neckar bleibt Stadtklar, die Morgenshow. Heute bis zu 33 Grad. Es wird wieder so richtig warm. Allerdings bleibt's recht wolkig dazu. Wenig Sonne heute. Dann strecken wir uns mal, machen die Lauscher auf, spitzen die Ohren. Es gibt nämlich wieder etwas zum Lernen.
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0: Ihr kennt es vielleicht, aber ihr wollt den Knoblauch schälen, also die Zehe. Na ne, ich da ein Tipp, wie ihr das ganz einfach machen. Denn die Knoblauchzehe mit Schale einfach in ein Einmachglas rein, macht den Deckel drauf und schüttelt mal so richtig durch. Zehe 15 Sekunden lang und dann löst sich nämlich die Schale ganz einfach. Also, jetzt vergessen! Wollt ihr nicht mehr mühselig die Knoblauchzehen schälen? Dann solltet ihr ein Einmachglas als Knoblauchschalenentfernungsmittel wählen, gell? Nicht vergessen!
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Spandau Ballet Gold. Einfach gute Musik für euch um 7.50 Uhr. Ihr hört Neckarblatt Stadtklar mit der Morgenshow. Wisst ihr denn schon, was ihr am Wochenende so vorhabt? Wenn ja, dann schreibt uns doch gern 0712 1 945 88 99, denn da quatschen wir natürlich morgen am Freitag drüber. Nur schon mal so ein bisschen vorausschauen. Was habt ihr am Wochenende vor? Sagt es uns doch schon gern. 0712 1 945 88 99.

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6: Mit Sebastian Fischer, guten Morgen. Nach der verheerenden Sturzflut im Grenzgebiet zwischen Nepal und China ist die Zahl der Opfer weiter angestiegen. Bisher wurden über 165 Menschen tot geborgen. Mehr als 1300 werden in dem Himalaya-Gebiet noch vermisst. Auch hunderte Touristen, hieß es. Laut Trekkingagenturen aus Nepal sind auch deutsche Staatsangehörige darunter. Johannes Neudecker berichtet.
7: Laut nepalesischen Angaben sollen 8 Deutsche unter den Vermissten sein. Wie es ihnen geht und wo sie sich befinden, ist allerdings völlig unklar. Laut den Behörden in Nepal sind eine ganze Reihe von Nationalitäten unter den Vermissten. Viele Menschen kommen aus Indien, es werden aber auch US-Amerikaner, Briten und Australier vermisst. Das Gebiet ist ja sehr beliebt bei Wanderern, aber auch bei Pilgern, die zu einem heiligen Berg nach Tibet wollen.
6: In Baden-Württemberg fehlen nach einer aktuellen Studie für den Bundesverband Deutscher Baustofffachhandel rund 200.000 Wohnungen. Damit hat sich die Wohnungsnot im Land weiter verschärft. Der schwache Wohnungsbau belastet laut den Autoren auch die Wirtschaft. Der Baubranche entgingen 2025 im Land rund 4,5 Milliarden Euro Umsatz. Zugleich gibt es aber erste Anzeichen für eine Trendwende. Die Zahl der Baugenehmigungen ist zuletzt deutlich gestiegen. Jeder zweite Jugendliche zwischen 12 und 17 Jahren befürwortet laut einer Umfrage der Techniker Krankenkasse Altersgrenzen für soziale Netzwerke. Im Schnitt würden die Befragten Social Media erst ab 14 Jahren erlauben. Gleichzeitig sagen 4 von 5 Jugendlichen, soziale Medien täten ihnen gut oder eher gut. Kritik gibt es vor allem an Werbung, Falschinformation und Mobbing. Die Umfrage zeigt zudem, mit steigender Nutzungsdauer nehmen negative Gefühle und Beschwerden deutlich zu.
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8: In Reutlingen geht es auf vielen Straßen künftig langsamer voran. Die Stadt setzt die ersten Maßnahmen aus ihrem neuen Lärmaktionsplan um. So gilt in der Justinus-Kerner-Straße auf einem Abschnitt künftig Tempo 30 statt 40. Insgesamt sind 23 Maßnahmen geplant, auch in den Ortsdurchfahrten der Stadtteile. Ziel: weniger Verkehrslärm, mehr Verkehrssicherheit. Klaus Waschkies, Neckaralb live in Reutlingen.
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9: Es wird richtig warm heute bei bis zu 33 Grad und vielen Wolken. Schauen wir auf den Neckar live Wettertrend. Dann erwarten wir morgen viel Regen bei bis zu 24 Grad. Am Samstag bleibt es ähnlich.
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9: Die Straßen der Region, die sind frei. Ich wünsche euch eine gute und sichere Fahrt.
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9: Die stehen in Ofterdingen, in der Dettinger Straße sowie in Bad Urach in der Immanuel-Kant-Straße. Einen Blitzer habe ich noch in Hülben an der Steige. Geblitzt wird auch an der Landstraße zwischen Bempflingen und Großbettlingen. Der letzte Blitzer, der steht auf der B27 von Stuttgart Richtung Tübingen zwischen Eichtalbrücke und Waldorf-Hesslach.
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9: Einen guten Morgen euch. Kommt gut raus mit der Lena Miles. Black Velvet.

0: R.E.M., Everybody Hurts. Einfach gute Musik für euch an diesem Donnerstagmorgen. Die Mundwinkel hoch, es wird warm heute. Allerdings bleibt es ein bisschen bewölkt, deshalb strahlen wir umso mehr. Lasst es euch gesagt sein. Wir schauen zudem mit Freuden in die Region, was dort so los ist. Die Kollegin hat euch alle Infos.
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2: Ich bin Katharina Simon. Guten Morgen.
1: Kreis Reutlingen.
2: Bei der Reutlinger Fitnessstudio-Kette Topsports hat es einen Hackerangriff gegeben. Unbekannte haben sich Zugang zu Teilen des IT-Systems verschafft, Daten kopiert und anschließend gelöscht. Betroffen sein könnten auch Daten von rund 15.000 Mitgliedern, darunter möglicherweise Vor- und Nachnamen, E-Mail-Adressen oder in manchen Fällen auch Bankverbindungen. Welche Daten tatsächlich abgeflossen sind, wird noch untersucht. Topsports warnt deshalb vor möglichen Betrugsversuchen und rät in nächster Zeit besonders aufmerksam auf Kontoauszüge, E-Mails und Anrufe zu achten.
1: Zollernalbkreis.
2: Für den geplanten Neubau des Zentralklinikums im Zollernalbkreis müssen Zauneidechsen umgesiedelt werden. Die Tiere werden auf dem künftigen Klinikgelände eingefangen und in neu angelegte Lebensräume gebracht. Die Aktion hat Behörden und Planer über Monate beschäftigt und kostet Zeit und Geld. Landrat Günther Martin Pauli kritisiert deshalb die Vorgaben zum Artenschutz. Er spricht von einem hypersensiblen Schutz und fordert vom Gesetzgeber wieder mehr Maß und Mitte.
1: Kreis Tübingen.
2: Die Ammertalbahn zwischen Tübingen und Herrenberg wird ab Freitagabend für eine Woche komplett gesperrt. Grund sind umfangreiche Bau- und Wartungsarbeiten entlang der Strecke. Unter anderem wird bei Unterjesingen eine kleine Brücke über den Enzbach erneuert. Außerdem werden Weichen ausgerichtet, Gleise und Bahnübergänge instand gesetzt, Schwellen, Masten und Oberleitung erneuert und der Schlossbergtunnel gewartet. Dafür endet der Zugverkehr morgen Abend um 21.20 Uhr und soll am 6. September um 10 Uhr wieder starten. Während der Sperrung fahren Ersatzbusse zwischen Tübingen und Herrenberg.
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0: Morgenshow mit einfach guter Musik an diesem Donnerstag. Ich wünsche euch einen guten Morgen. Für viele geht der Urlaub ja gerade auf die Zielgerade oder der Urlaub ist auch schon vorbei. Wichtiges Thema dabei. Was bringt man denn eigentlich den Liebsten aus dem Urlaub mit oder vielleicht auch sich selber was mitnehmen? So ein Souvenir. Kollege Ronny Thora, der berichtet für uns. Ronny, gibt's eigentlich eine Liste der schrecklichsten Mitbringsel, die man Freunden und Familie mitbringen kann?
1: Ja, es gibt Umfragen und da landen Deko und Geschirr weit oben, auch billiger Schmuck. Und wir haben auch mal auf der Straße jetzt rumgefragt, da kam auch auf Deko vor.
2: Ein Papagei aus Balsaholz, scheußlich bemalt.
3: So hinhängt Bilder mit irgendwelchen Sprüchen drauf, finde ich ganz fürchterlich.
1: Übrigens auch nicht wirklich beliebt sind Kühlschrankmagneten als Mitbringsel, obwohl die als Souvenir, also was man sich selber mitbringt, ziemlich weit vorne liegen bei vielen.
0: Ja, Kühlschrankmagneten will man sich, wenn wohl, lieber selber auswählen. Aber wenn wir schon bei Souvenirs für einen selber sind, was sind da denn? Also neben den Kühlschrankmagneten die beliebtesten?
1: Ja, haben wir auch mal auf der Straße gefragt und da kam dann auch das Beispiel Kühlschrankmagnet und warum man sich das für sich selber so gerne kauft.
4: Am Kühlschrank haben wir ganz viele Magneten. Schaut man mal auf den Kühlschrank, weiß man, wo man war.
5: Ich sammle für mich gerne Postkarten oder die kleinen Münzen aus den Automaten.
6: Was zu essen meistens? Irgendein Dessert oder irgendwas Tolles, was es typisch so in dem Land gibt.
1: In repräsentativen Statistiken liegt Essen, also lokale Spezialitäten, auch wirklich weit oben. Auch Kunsthandwerk und Schlüsselanhänger. Also man muss schon sagen, die typischen Souvenirshops, die wissen schon ziemlich gut, was die meisten kaufen wollen.
0: Was wären denn mal originellere Souvenirs oder vielleicht auch Mitbringsel für andere?
1: Ja, in den Statistiken immerhin auf Platz 5 bei den Souvenirs steht ein bisschen was Originelleres, finde ich, nämlich landestypische Kleidung. Also ein Sombrero-Hut aus Mexiko oder ein schöner warmer Outdoor-Pulli aus Island. Und ich persönlich mag auch Dinge, die man im Alltag wirklich verwendet. Kann ein Topflappen mit einem Urlaubsmotiv sein oder ein landestypisches Kochgeschirr, das man einfach immer wieder verwendet und sich dann jedes Mal an den Urlaub erinnert.
0: Wie sieht's bei euch aus zwischen Neckar und Alp? Was bringt ihr aus dem Urlaub mit oder was habt ihr schon mal Cooles bekommen? Ist euch da was besonders im Kopf geblieben? Schreibt mir da gern 07121 945 8.

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7: Mit Sebastian Fischer, guten Morgen. Das Ausmaß der Sturzflut im Himalaya wird immer deutlicher. Nach Behördenangaben werden in Nepal inzwischen über 800 Menschen vermisst. Zusammen mit China sind es mehr als 1300. Mindestens 165 Menschen kamen bislang ums Leben. Unter den Vermissten sollen auch mehrere deutsche Touristen sein. Die Suche nach Überlebenden läuft weiter, wird jedoch durch Schlamm, Geröll und zerstörte Verkehrswege erheblich behindert. Nach dem Fund einer Fliegerbombe aus dem Zweiten Weltkrieg nahe des Karlsruher Hauptbahnhofs haben Experten den Blindgänger am Abend erfolgreich entschärft. Zuvor war ein Bereich im Umkreis von 200 Metern geräumt worden. Betroffen waren rund 1000 Menschen. Die Bombe war bei Bauarbeiten entdeckt worden. Nach der Entschärfung konnten die Anwohner zurückkehren. Auch die vorübergehend gesperrte Bahnstrecke wurde wieder freigegeben. Kaum ist die Sonnenfinsternis vorbei, steht schon das nächste Himmelsspektakel an. Am Freitagmorgen ist in Deutschland eine partielle Mondfinsternis zu sehen. Ab 4.33 Uhr wandert der Mond in den Erdschatten. Allerdings könnte ausgerechnet im Südwesten dichte Bewölkung die Sicht behindern. Wer das Ereignis beobachten will, sollte früh aufstehen und auf Wolkenlücken hoffen.
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8: Rekordsaison im Wasenwald. Rund 34.000 Gäste haben in diesem Jahr das Naturtheater Reutlingen besucht, so viele wie noch nie. Das Kinderstück Die Schule der magischen Tiere voller Löcher war komplett ausverkauft. Auch der Besuch der alten Dame kam beim Publikum gut an. Zudem kamen mehr als 15.000 Euro Spenden für das geplante Betriebsgebäude zusammen. Karin Rothaupt, Neckaralb live in Reutlingen.
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9: Es wird richtig warm heute bei bis zu 33 Grad und vielen Wolken. Schauen wir auf den Neckar live Wettertrend. Dann erwarten wir morgen viel Regen bei bis zu 24 Grad. Am Samstag bleibt's ähnlich.
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9: Die Straßen der Region, die sind frei. Ich wünsche euch eine gute und sichere Fahrt.
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9: Die stehen in Ofterdingen, in der Dettinger Straße sowie in Bad Urach in der Immanuel-Kant-Straße. Einen Blitzer habe ich noch in Hülben an der Steige. Geblitzt wird auch an der Landstraße zwischen Bempflingen und Großbettlingen. Der letzte Blitzer, der steht auf der B27 von Stuttgart Richtung Tübingen zwischen Eichtalbrücke und Waldorf-Hesslach.
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9: Einen guten Morgen euch an diesem Donnerstag. Ich habe euch da was mitgebracht, zum die Stimme ein bisschen aufwärmen, zum Mitsingen. Mache ich auf jeden Fall immer gern bei dem Titel im Auto, und zwar von der Lighthouse Family. Hi.

0: 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Gemeinsam kurz der Blick aufs Wetter. Heute bis zu 33 Grad bei vielen Wolken. Ja, das ist dem ein oder anderen schon wieder zu warm aus unserem Telefoncheck. Der ist bei Wind und Wetter, bei Hitze und auch wenn es kalt ist, immer ziemlich aktiv.
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2: Stefan Vogel, grüß Gott.
3: Ja, guten Tag, BKA Freiburg, mein Name ist Buschke.
2: Ja.
3: Herr Vogel, wir haben eine Ermittlungsanfrage von der Interpol USA. Sie waren ja vom 5. bis 8. Februar in Las Vegas.
2: Ja.
3: Und Sie haben dann hier in Deutschland Ihren Führerschein als verloren bzw. gestohlen gemeldet.
2: Richtig, jawohl. Den habe ich in Las Vegas irgendwo verloren und fertig.
3: Sie stehen nun von Seiten der amerikanischen Polizei im Verdacht der Heiratsschwindelei, weil Sie am 8. Februar mit einer gewissen Deborah Wingfield die Ehe eingegangen sind. Und die Ermittlungen haben aber ergeben, dass Sie ja in Deutschland bereits verheiratet sind.
2: Richtig, ja.
3: Jetzt haben wir ein Problem, denn solange das nicht geklärt ist, gelten Sie ja in Deutschland als Bigamist. Sie haben jetzt die Möglichkeit, mir einen Termin anzugeben, ja?
2: Ja.
3: Und an dem können wir dann in Las Vegas eine Gegenüberstellung mit Ihrer zweiten Ehefrau organisieren. Darüber werden
2: wann,
3: Sie dann...
2: Wann soll ich geheiratet haben?
3: Das war am 8. Februar meines Wissens.
2: Ich habe nicht geheiratet.
3: Können Sie das alles beweisen oder so?
2: Ja klar, ich habe auch noch mindestens 5 Zeugen, die alle mit mir in den USA waren.
3: Wann ist die Trauzeugen dann?
2: Das sind Geschäftspartner von mir. Wir haben alle zusammen in Las Vegas im Luxor übernachtet.
3: Sie können sich das Ganze ersparen, wenn Sie sich hier in Deutschland von Ihrer ersten Ehefrau scheiden lassen, ja,
2: nee.
3: Dann gelten Sie hier nicht mehr als Bigamist, dann wissen...
2: Ja, das ist doch jetzt ein Witz. Ich lasse mich von meiner Frau hier in Deutschland nicht scheiden.
3: Ja, dann...
2: Wie heißt die gute Dame, die ich geheiratet habe?
3: Deborah Wingfield.
2: Super. Klasse.
3: Ja gut, wenn Sie wollen, kann ich Ihnen ja ein Foto zuschicken.
2: Schön, machen Sie das mal.
3: Ja.
2: Also was kann ich tun, um die Sache aus dem Weg zu räumen?
3: Gut, dann verbleiben wir so und so, kriegen das alles schriftlich.
2: Okay.
3: Wenn Sie dann Ihr Radiogerät lauter stellen, dann kriegen Sie die Hochzeitsmusik noch dazu.
2: Das darf nicht wahr sein.
3: Jetzt der Telefoncheck.
2: Ja, jetzt, wer? Wer hat mich da jetzt verarscht?
3: Ja, Ihre zweite Frau.
2: Das darf nicht wahr sein.
3: Schönen Tag noch.
2: Danke auch so.
3: Tschüss.
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0: Bleibt startklar, die Morgenshow hört ihr. Schön, dass ihr mit dabei seid. Im Kino, da geht's diese Woche zu Ende. Und zwar mit der Justiz, mit der Wahrheit, mit dem Sex und auch mit der ganzen Welt. Aber das Ganze, das macht teilweise trotzdem viel Spaß. Ronny Thorau, der sortiert uns die Filmstarts der Woche.
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2: Heute ist die Nacht der Nächte.
3: Singles dürfen jetzt nur noch eine Nacht im Jahr Sex haben. Diese krasse Regel ist der Clou der romantischen Komödie One Night Only von den Machern von Wo die Lüge hinfällt.
2: Aber nur für eine Nacht werden die Beschränkungen aufgehoben.
3: One Night Only ist weder besonders sexy noch besonders politisch, was ich bei der Story ja durchaus angeboten hätte.
4: Ich bin Owen.
5: Ellie.
4: Wie wär's mit dir und mir?
5: Nein!
3: Aber dafür sorgt die chaotische Sexnacht für viel unterhaltsamen Slapstick und die Chemie der Hauptdarsteller passt perfekt, was bei einer Rom-Com ja eigentlich das Wichtigste ist.
5: Du willst doch nur dein Ding versenken.
4: Was willst du mit deinem Ding tun? Oder Dingern?
5: Dingern? Was denkst du denn, was da unten bei mir los ist?
4: Das weiß ich noch nicht.
3: Hochpolitisch ist der Thriller Staatsschutz, in dem nach einem rassistischen Anschlag eine Staatsanwältin gegen eine Justiz kämpft, die ihre Ermittlungen behindert.
6: Die Mittäter Röders, mindestens zwei, wie wir noch belegen werden, wurden nicht ermittelt. Es bestand und besteht Verdunklungsgefahr.
3: Ziemlich schwarz-weiß, aber aufrüttelnd warnt Staatsschutz vor der Gefahr für die Demokratie, wenn Polizei und Justiz auf dem rechten Auge blind werden.
7: Warum haben Sie denn kein Vertrauen in Ihre eigene Behörde? Auf wessen Seite stehen Sie eigentlich?
3: Ein erstaunlich ruhiger Endzeitfilm ist Das Ende der Sterne, zumindest dafür, dass der Regisseur Ridley Scott heißt.
8: Bevor die Welt unterging, habe ich meine Frau geküsst und mit meinem Hund gespielt.
3: Statt epischer Schlachten geht es hier nach einem weltweiten Grippeausbruch eher darum, wie die verbliebenen Menschen nach Nähe suchen.
8: Ich habe eine Stimme über Funk gehört.
3: Das bietet teilweise schön dystopische Landschaften und gute Schauspieler wie Jacob Elordi, Josh Brolin und Margaret Qualley.
9: Mein Name ist Hick.
10: Ich bin Seema.
3: Aber ein bisschen fehlt die wirklich spannende Geschichte. Fast hat man das Gefühl, eher eine Landschaftsdoku anzuschauen.
11: Die Welt von damals existiert nicht mehr.
3: Aber vielleicht muss die Apokalypse ja auch nicht immer voller Action sein.
10: Mir fehlt Musik.
8: Mir fehlt was einkaufen zu können.
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5: Mit Sebastian Fischer, guten Morgen. Die riesige Sturzflut im Grenzgebiet zwischen Nepal und China hat hunderte Menschen mitgerissen. Es werden über 1.300 vermisst. Die Behörden melden bisher 165 Todesopfer. Unter den Vermissten sollen auch 8 deutsche Touristen sein. Rettungskräfte suchen weiter nach Überlebenden, werden jedoch durch gewaltige Schlammmassen und zerstörte Straßen behindert. Die Ursache der Flutwelle wird noch untersucht. Die nepalesische Katastrophenschutzbehörde vermutet, eine Gletscherlawine könnte in einen Fluss gestürzt sein. Wärmepumpe oder Elektroauto? Immer mehr Menschen in Deutschland wollen privat in den Klimaschutz investieren. Laut einer aktuellen Erhebung der Förderbank KfW sind etwa 2/3 der Haushalte dazu bereit, mehr als im vergangenen Jahr.
6: Mehr Wind- und Sonnenenergie, weg von Kohle, Öl und Gas. Für die allermeisten ist das wichtig oder sogar extrem wichtig. Und viele Millionen Haushalte in Deutschland haben auch schon ein E-Auto oder eine Solaranlage auf dem Dach. Das Problem, viele würden gern, können sich aber klimafreundliche Technologien nicht leisten. Das Fazit der Experten, Leute mit geringem Einkommen werden bei der Energiewende abgehängt. Claudia Wächter, Nachrichtenredaktion.
5: Der neue TikTok-Trend laut Budgeting will den Umgang mit Geld revolutionieren. Statt Finanzen totzuschweigen oder mit Luxus zu protzen, bekennen sich Jugendliche stolz und lautstark zu ihren Sparzielen. Wer Verabredungen aus Kostengründen absagt, gilt nicht mehr als geizig, sondern als finanziell clever. Die lautstarke Budgetierung macht den Verzicht zum neuen trendigen Statussymbol im Netz.
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7: Im Prozess um sexuellen Missbrauch vor dem Tübinger Landgericht hat der 38-jährige Angeklagte gestanden, seine damals 17-jährige Tochter fast 100-mal missbraucht zu haben. Der Vater hatte damals das Sorgerecht für die 17-Jährige bekommen. Während die neue Frau des Vaters nachts im Pflegeheim arbeitete, soll er mit seiner Tochter nahezu täglich Alkohol konsumiert und Sex mit ihr gehabt haben. Das Urteil ist für den 11. September geplant. Kerstin Eckert, Neckaralb live in Tübingen.
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8: Es wird richtig warm heute bei bis zu 33 Grad und vielen Wolken. Schauen wir auf den Neckaralb live Wettertrend. Dann erwarten wir morgen viel Regen bei bis zu 24 Grad. Am Samstag bleibt's ähnlich.
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8: Die Straßen der Region, die sind frei. Ich wünsche euch eine gute und sichere Fahrt.
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8: Die stehen in Ofterdingen, in der Dettinger Straße, sowie in Bad Urach in der Immanuel-Kant-Straße. Einen Blitzer habe ich noch in Hülben an der Steige. Geblitzt wird auch an der Landstraße zwischen Bempflingen und Großbettlingen. Der letzte Blitzer, der steht auf der B27 von Stuttgart Richtung Tübingen zwischen Eichtalbrücke und Waldorf-Hesslach.
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8: Einen guten Morgen. Jetzt wird sich berührt. Macht euch drauf gefasst. Touch me, Samantha Fox.

0: Live Startklar, die Morgenshow hört ihr an diesem Donnerstagmorgen. Heute bis zu 33 Grad bei vielen Wolken. Wir sind alle ziemlich müde im Schnitt. Jeder Vierte schläft zu wenig. Darüber haben wir am Montag schon gesprochen. Da gibt es ja diese Studie vom Robert-Koch-Institut, die wir uns da genauer angeschaut haben. Zu wenig sind weniger als 7 Stunden Schlaf pro Nacht. Deswegen sind Mittagsschläfchen oft auch eine gute Idee. Oder haben wir uns jetzt im Nachhinein gefragt und ihr euch auch. Und da wollen wir mal wissen, was bringt's und wie können wir das Maximum aus dieser kleinen Pause rausholen von so einem Mittagsschläfchen. Ursula Winkler berichtet für uns. Ursula, wenn man mittags schon müde ist, ist das eigentlich ja auch ein Zeichen, dass der Körper Ruhe braucht. Wie viel Pause ist denn ratsam und wann genau?
1: Ja, am besten nach dem Mittagessen, da fallen viele sowieso in ein Tief. Da ist man dann also ganz schnell im Entspannungsmodus. Das Nickerchen sollte aber immer nur ein Powernap sein. Experten empfehlen maximal 15 bis 20 Minuten Dösen. Heißt, nicht wirklich tief einschlafen. Am besten einen Wecker stellen und dann auch wirklich wieder aufstehen. Sonst droht die Gefahr, dass man in die Tiefschlafphase kommt. Da fühlt man sich dann danach eher gerädert, wenn man aufsteht oder man bleibt liegen und der ganze Schlafrhythmus kommt dann durcheinander. Das ist natürlich dann nicht hilfreich.
0: Da vielleicht die wichtigste Frage, ist so ein Powernap überhaupt gesund?
1: Ja, das zeigen Daten aus mediterranen Ländern, in denen ja gerne Siesta gehalten wird. Die Bevölkerung leidet dort seltener an Herz-Kreislauf-Erkrankungen, krankhaften Übergewicht oder Schlaganfällen. Und weitere Studien aus den USA haben gezeigt, dass genau diese Faktoren auch besser werden bei Leuten, die früher tagsüber voll durchgezogen haben, sich dann aber ein Mittagsschläfchen angewöhnt haben. Auch kurzfristig hilft vielen Menschen so ein Powernap. Experten sagen, der meditative Zustand des Dösens ist praktisch wie ein Bildschirmschoner fürs Gehirn, der im Hintergrund noch so ein bisschen aufräumt und das System dann neu starten kann.
0: Experten sagen übrigens auch, es ist nicht jeder fürs Mittagsschläfchen gemacht. Wer sich nach einem Powernap eher benommen statt wie neugeboren fühlt, der sollte es lieber lassen. Bei mir ist das zum Glück nicht so. Ich mach gern mal die Augen zu. Bei mir ist aber auch so, ich kann mittlerweile echt immer und überall mal kurz die Augen zumachen. Auch gern mal für eine halbe Stunde. Das genieße ich sehr. Wie ist es bei euch? Schreibt mir gern. 07121 945 88 99. 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

0: Der Donnerstagmorgen mit einfach guter Musik. Ihr hört euer Lieblingsradio Neckar Alb Live. Ja, nehmt euch mal eine halbe Minute Zeit. Die brauchen wir jetzt.
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2: Jeder spricht, wie er halt spricht. Es gibt Slang.
3: Wild, Bro.
2: Es gibt Dialekte.
3: Ja, mei, hock die Hera, Samamera.
2: Aber es gibt auch Grammatiksünden. Es heißt nicht eben und es heißt auch nicht einzigste. Und wir sagen, iss bitte auf und nicht so gerne,
3: tu das jetzt mal aufessen und dein Nachttisch ist in Leon in seinem Rucksack.
2: Eine Tätigkeit braucht auch kein Am.
4: Du, ich war gerade noch die Wäsche am Bügeln gewesen.
2: Ja, und manche tun auch so, als gibt es keinen Konjunktiv. Das ist natürlich alles nicht schlimm und irgendwas verdreht natürlich jeder mal. Das Einzigste ist, dass ich zumindestens eben mal darauf hingewiesen gehabt haben, gewollt hatte.
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6: Es wird richtig warm heute bei bis zu 33 Grad und vielen Wolken. Schauen wir auf den Neckar live Wettertrend. Dann erwarten wir morgen viel Regen bei bis zu 24 Grad. Am Samstag bleibt's ähnlich.
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6: Die Straßen der Region, die sind frei. Ich wünsche euch eine gute und sichere Fahrt.
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6: Die stehen in Ofterdingen, in der Dettinger Straße sowie in Bad Urach in der Immanuel-Kant-Straße. Einen Blitzer habe ich noch in Hülben an der Steige. Geblitzt wird auch an der Landstraße zwischen Bempflingen und Großbettlingen. Der letzte Blitzer, der steht auf der B27 von Stuttgart Richtung Tübingen zwischen Eichtalbrücke und Waldorf-Hesslach.
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6: Einen guten Morgen euch.

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0: klar, die Morgenshow. Heute bis zu 33 Grad. Es wird wieder so richtig warm. Allerdings bleibt's recht wolkig dazu. Wenig Sonne heute. Dann strecken wir uns mal, machen die Lauscher auf, spitzen die Ohren. Es gibt nämlich wieder etwas zum Lernen.
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0: Ihr kennt es vielleicht, aber ihr wollt den Knoblauch schälen, also die Zehen. Ne? Ich da ein Tipp, wie ihr das ganz einfach macht. Denn die Knoblauchzehen mit Schale einfach in ein Einmachglas reinmachen, den Deckel drauf und dann schüttelt mal so richtig durch. Zehr 15 Sekunden lang und dann löst sich nämlich die Schale ganz einfach. Also entvergessen! Wollt ihr nicht mehr mühselig die Knoblauchzehen schälen? Dann solltet ihr ein Einmachglas als Knoblauchschalenentfernungsmittel wählen, gell? Nicht vergessen!
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Das war sie schon wieder, die Morgenshow mit ordentlich Power. Schön, dass ihr mit dabei wart. Morgen um 6 geht's genauso weiter. Da hole ich euch nämlich raus und zwar am Start der Wochenendzielgeraden. Wir haben morgen schon wieder Freitag. Ich freue mich drauf. Ich hoffe, ihr euch auch. Bis dorthin eine gute Zeit. Vergesst mir das Lachen nicht. Euer Krawalle sagt Ade.

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9: Mit Sebastian Fischer, guten Morgen. In Baden-Württemberg sind in diesem Jahr nach einer Schätzung des Robert-Koch-Instituts bereits mehr als 3.600 Menschen an den Folgen von Hitze gestorben. Mehr als in jedem anderen Bundesland. Bundesweit schätzt das RKI die Zahl der Hitzetoten in diesem Jahr auf bislang rund 15.800.
10: Erschreckende Zahlen, die Statistik hergibt. Die tatsächliche Zahl der Hitzetoten, die könnte noch viel höher liegen, sagen die Experten. Betroffen sind vor allem alte Menschen, also die über 85-Jährigen, und das vor allem im Saarland und in Rheinland-Pfalz, gemessen an der Bevölkerung. Auch die Bundesregierung, die hat gestern die Folgen von Dürre und Extremtemperaturen beraten. Mehr Geld für den Hitzeschutz soll es aber nicht geben. Claudia Wächter, Nachrichtenredaktion.
9: Nach der verheerenden Sturzflut im Grenzgebiet zwischen Nepal und China ist die Zahl der Opfer weiter angestiegen. Bisher wurden über 165 Menschen tot geborgen. Mehr als 1.300 werden in dem Himalaya-Gebiet noch vermisst. Auch hunderte Touristen, hieß es. Bei einer Hausdurchsuchung auf einem Vereinsgelände in Neuenbürg im Enzkreis hat die Polizei Sprengstoff entdeckt. Die gefundenen Sprengmittel wurden sicher abtransportiert und sollen nun untersucht werden. Für Anwohner bestand laut Polizei keine Gefahr. Warum das Gebäude durchsucht wurde, ist bislang unklar. Zu den Hintergründen des Einsatzes machten die Ermittler bisher keine Angaben.
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11: Ein ungewöhnlicher blinder Passagier ist mit einer Familie aus dem Italienurlaub nach Tübingen gereist. Im Gepäck saß ein winziger Babyskorpion, so groß wie ein 10-Cent-Stück. Die Familie brachte ihn ins Tierheim. Dort bekam er den Namen Hendrik. Der Miniskorpion gehört zur Gattung Euscorpius italicus und wird jetzt in einem ehrenamtlichen Exotenpflegeheim in Baden versorgt. Klaus Waschkes, Neckaralb live in Tübingen.
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12: Sonnig bis wolkig ist es heute Vormittag erstmal, oft bleibt es noch trocken, später wird es im Westen deutlich ungemütlicher mit kräftigen Gewittern, teils mit Starkregen und Hagel, und die Temperaturen klettern auf 27 bis knapp 34 Grad, morgen dann mehr Wolken und verbreitet Schauer und Gewitter, maximal bis 31 Grad.
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13: Auf der B10 Uferstraße in Stuttgart stockt es zwischen Hedelfingen und Wangen auf 2 Kilometern. Wir wünschen euch eine gute Fahrt.
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14: Geblitzt wird auf der B27 auf Höhe Schleitdorf, außerdem in Kirchentellinsfurt in der Einhornstraße und in Bad Urach in der Immanuel-Kant-Straße. In Hülben steht ein Blitzer in der Straße an der Steige und in Ofterding wird in der Dettinger Straße geblitzt. Ein letzter Blitzer steht in Albstadt-Ebingen, da wird in der Lautlinger Straße geblitzt.
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14: Guten Morgen oder eigentlich schon guten Vormittag. Wir sind drin im Donnerstag. Es sind Sommerferien. Der Donnerstag ist noch jung und noch 2 Wochen haben wir vor uns, bis der Alltag wieder Einzug hält und die Ferien vorbei sind. Genießen wir es.

0: Pharrell Williams Happy. Der Song ist so ansteckend, da ist man direkt auch happy beim Hören. So klingt einfach gute Musik an eurem Donnerstag hier bei Neckar-Alb Live. In knapp 4 Monaten ist wieder Weihnachten. Damit es euch diesmal nicht ganz so überraschend trifft, haben wir zur Einstimmung schon mal einen ganz besonderen Ausflugstipp. Der führt euch ins Kloster Bohnlanden im Landkreis Biberach. Dort ist das ganze Jahr über irgendwie Weihnachten, wie Kollege Ralf Schöffmann herausgefunden hat.
1: Knapp 160 Quadratmeter Weihnachtsstimmung und das übers ganze Jahr. In der Krippenausstellung im Kloster Bohnlanden gibt es einiges zu entdecken.
2: Es sind 254 Personen und 124 Tiere. 5 Schwestern haben gezählt, bis wir die Zahl richtig hatten.
1: Erzählt Schwester Witburga von den Franziskanerinnen von Bohnlanden. Woher die Krippe stammt, ist bis heute ein Rätsel. Den Schwestern ist das egal, denn die Krippe ist für sie etwas Einmaliges.
2: Das Besondere ist mal, dass die Figuren sehr alt sind, also wir schätzen so über 250 Jahren, und dass sie vor allem mit echten Kleidern bekleidet sind. Wir haben nur die Stoffe, die weiß waren, die also vergilbt sind, erneuert, aber sonst haben wir noch originale Kleidung.
1: Zu bestaunen gibt es die Geschichte von Jesu Geburt und das Ganze drumherum. Gedanklich sitzt man da schon ein bisschen unterm Tannenbaum. Aber warum die Ausstellung im Sommer besuchen, Schwester Witburga?
2: Weil Jesus ja auch das ganze Jahr bei uns ist. Und das ist ja auch das Leben. Jeden Tag in der Zeitung, im Radio, im Fernsehen hört man, wie es Kindern schlecht geht. Und da steht der Kindermord von Bethlehem da. Man sieht die Mütter, die trauern um ihre Kinder. Und ich denke, das ist das ganze Jahr so.
1: Die Weihnachtsgeschichte, zu der leider auch dieser grausame Kindsmord gehört, aber auch ganz viele schöne Episoden aus dem Leben von Jesus, fordert uns zum Nachdenken und Umdenken auf. Deshalb lohnt sich der Besuch zu jeder Zeit.
0: Ja, da könnt ihr euch die Hochzeit zu Kana anschauen, bei der Jesus aus Wasser Wein gemacht hat zum Beispiel. Die Krippenausstellung im Kloster Bohnlanden ist das ganze Jahr über geöffnet, täglich von 10 bis 17 Uhr. Der Eintritt ist frei.
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5: Sonnig bis wolkig ist es heute Vormittag erstmal, oft bleibt es noch trocken, später wird es im Westen deutlich ungemütlicher mit kräftigen Gewittern, teils mit Starkregen und Hagel und die Temperaturen klettern auf 27 bis knapp 34 Grad, morgen dann mehr Wolken und verbreitet Schauer und Gewitter, maximal bis 31 Grad.
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6: Auf der B10 Uferstraße in Stuttgart stockt es zwischen Hedelfingen und Wangen auf 2 Kilometern. Wir wünschen euch eine gute Fahrt.
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7: Geblitzt wird auf der B27 auf Höhe Schleitdorf, außerdem in Kirchentellensfurt in der Einhornstraße und in Bad Urach in der Immanuel-Kant-Straße. In Hülben steht ein Blitzer in der Straße an der Steige und in Ofterding wird in der Dettinger Straße geblitzt. Ein letzter Blitzer steht in Albstadt-Ebingen, da wird in der Lautlinger Straße geblitzt.
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3: Mit Sebastian Fischer, guten Tag. Die teils extreme Hitze in diesem Sommer hat in Baden-Württemberg mehr Menschen das Leben gekostet als in jedem anderen Bundesland. Vermutlich, weil es hier am wärmsten war. Nach Schätzungen des Robert-Koch-Instituts starben mehr als 3.600 Menschen. Bundesweit geht das RKI von rund 15.800 hitzebedingten Todesfällen aus. Besonders betroffen waren hochbetagte Menschen über 85 Jahre. In den meisten Fällen sterben die Betroffenen an einer Kombination aus Hitze und bereits bestehenden Vorerkrankungen. Das Ausmaß der Katastrophe im Himalaya wird immer deutlicher. Nach der gewaltigen Sturzflut werden in Nepal und China inzwischen über 1.300 Menschen vermisst. Darunter sollen auch 8 deutsche Touristen sein. Augenzeugen schildern, wie Schlamm, Geröll und Wassermassen ganze Ortschaften mitrissen. Als mögliche Ursache gilt ein Gletscher- und Felsabbruch, der einen Fluss aufgestaut und anschließend eine massive Flutwelle ausgelöst haben könnte. Wärmepumpe oder Elektroauto? Immer mehr Menschen in Deutschland wollen privat in den Klimaschutz investieren. Laut einer aktuellen Erhebung der Förderbank KfW sind etwa 2/3 der Haushalte dazu bereit, mehr als im vergangenen Jahr. Der neue TikTok-Trend laut Budgeting will den Umgang mit Geld revolutionieren. Statt Finanzen totzuschweigen oder mit Luxus zu protzen, bekennen sich Jugendliche stolz und lautstark zu ihren Sparzielen. Wer Verabredungen aus Kostengründen absagt, gilt nicht mehr als geizig, sondern als finanziell clever. Die lautstarke Budgetierung macht den Verzicht zum neuen trendigen Statussymbol im Netz.
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4: Auf dem Gelände des geplanten neuen Zentralklinikums in Balingen-Dürrwangen sind jetzt Zauneidechsen umgesiedelt worden. Biologinnen fingen sie mit Eimern und Keschern und brachten sie in ihren neuen Lebensraum oberhalb des Baugrundstücks. Dort waren nach strengen naturschutzrechtlichen Vorgaben Stein, Wurzel, Sand und Holzhaufen angelegt worden. Landrat Pauli lobte die optimalen Bedingungen für die Tiere, kritisierte aber die Überregulierung bei der Umsiedlung. Sie habe Behörden und Planer über Monate beschäftigt und Ressourcen verbrannt. Walter Frevert, Neckaralb live in Balingen.
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5: Sonnig bis wolkig ist es gerade in vielen Ecken. Insgesamt bleibt es meist trocken. Später ziehen in der Westhälfte mehr Wolken auf und zum Abend kann es da auch kräftige Gewitter geben. Sonst bleibt es freundlich. Dazu werden es 27 bis knapp 34 Grad. Morgen dann wechselhaft mit Schauern und Gewittern maximal 31 Grad.
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6: Zurzeit gibt es keine Störungen auf den Straßen zwischen Neckar und Alb. Kommt gut an euer Ziel.
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7: Geblitzt wird auf der B27 auf Höhe Schleitdorf, außerdem in Kirchentellinsfurt in der Einhornstraße und in Bad Urach in der Immanuel-Kant-Straße. In Hülben steht ein Blitzer in der Straße an der Steige und in Ofterding wird in der Dettinger Straße geblitzt. Ein letzter Blitzer steht in Albstadt-Ebingen, da wird in der Lautlinger Straße geblitzt.
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7: Am Mikro bin ich, Katharina Simon. Hi, heute wird's nochmal richtig heiß zwischen Neckar und Alb. Die 30-Grad-Marke wird wieder mal geknackt. Ich wünsche euch einen schönen Tag. Wir starten rein in die Musik mit Al Jarreau und L is for Love.

0: Sabrina Carpenter und When Did You Get Hot? Einfach gute Musik zu euch nach Hause, auf die Arbeit oder vielleicht auch auf den Weg ins Auto zum Beispiel. Das ist der Donnerstag hier bei Neckaralb Live. Und jetzt geht unser Blick auf die Leinwände. Diese Woche geht's nämlich zu Ende. Mit der Justiz, mit der Wahrheit und mit dem Sex und der ganzen Welt. Aber das Ganze macht teilweise trotzdem viel Spaß. Ronny Thorau weiß mehr. Er sortiert die Filmstarts der Woche.
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2: Heute ist die Nacht der Nächte.
3: Singles dürfen jetzt nur noch eine Nacht im Jahr Sex haben. Diese krasse Regel ist der Clou der romantischen Komödie One Night Only von den Machern von Wo die Lüge hinfällt.
2: Aber nur für eine Nacht werden die Beschränkungen aufgehoben.
3: One Night Only ist weder besonders sexy noch besonders politisch, was ich bei der Story ja durchaus angeboten hätte.
4: Ich bin Owen.
5: Ellie.
4: Wie wär's mit dir und mir?
5: Nein!
3: Aber dafür sorgt die chaotische Sexnacht für viel unterhaltsamen Slapstick und die Chemie der Hauptdarsteller passt perfekt, was bei einer Rom-Com ja eigentlich das Wichtigste ist.
5: Du willst doch nur dein Ding versenken.
4: Was willst du mit deinem Ding tun? Oder Dingern?
5: Dingern? Was denkst du denn, was da unten bei mir los ist?
4: Das weiß ich noch nicht.
3: Hochpolitisch ist der Thriller Staatsschutz, in dem nach einem rassistischen Anschlag eine Staatsanwältin gegen eine Justiz kämpft, die ihre Ermittlungen behindert.
6: Die Mittäter Röders, mindestens zwei, wie wir noch belegen werden, wurden nicht ermittelt. Es bestand und besteht Verdunklungsgefahr.
3: Ziemlich schwarz-weiß, aber aufrüttelnd warnt Staatsschutz vor der Gefahr für die Demokratie, wenn Polizei und Justiz auf dem rechten Auge blind werden.
7: Warum haben Sie denn kein Vertrauen in Ihre eigene Behörde? Auf wessen Seite stehen Sie eigentlich?
3: Ein erstaunlich ruhiger Endzeitfilm ist Das Ende der Sterne, zumindest dafür, dass der Regisseur Ridley Scott heißt.
8: Bevor die Welt unterging, habe ich meine Frau geküsst und mit meinem Hund gespielt.
3: Statt epischer Schlachten geht es hier nach einem weltweiten Grippeausbruch eher darum, wie die verbliebenen Menschen nach Nähe suchen.
8: Ich habe eine Stimme über Funk gehört.
3: Das bietet teilweise schön dystopische Landschaften und gute Schauspieler wie Jacob Elordi, Josh Brolin und Margaret Qualley.
8: Mein Name ist Hick.
9: Ich bin Seema.
3: Aber ein bisschen fehlt die wirklich spannende Geschichte. Fast hat man das Gefühl, eher eine Landschaftsdoku anzuschauen.
10: Die Welt von damals existiert nicht mehr.
3: Aber vielleicht muss die Apokalypse ja auch nicht immer voller Action sein.
9: Mir fehlt Musik.
8: Mir fehlt was einkaufen zu können.
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8: Sonnig bis wolkig ist es gerade in vielen Ecken. Insgesamt bleibt's meist trocken. Später ziehen in der Westhälfte mehr Wolken auf und zum Abend kann's da auch kräftige Gewitter geben. Sonst bleibt's freundlich. Dazu werden es 27 bis knapp 34 Grad. Morgen dann wechselhaft mit Schauern und Gewittern maximal 31 Grad.
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9: Zurzeit gibt es keine Störungen auf den Straßen zwischen Neckar und Alb. Kommt gut an euer Ziel.
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10: Geblitzt wird auf der B27 auf Höhe Schleitdorf, außerdem in Kirchentellensfurt in der Einhornstraße und in Bad Urach in der Immanuel-Kant-Straße. In Hülben steht ein Blitzer in der Straße an der Steige und in Ofterding wird in der Dettinger Straße geblitzt. Ein letzter Blitzer steht in Albstadt-Ebingen, da wird in der Lautlinger Straße geblitzt.
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7: Mit Sebastian Fischer, guten Tag. In Baden-Württemberg sind in diesem Jahr nach einer Schätzung des Robert-Koch-Instituts bereits mehr als 3.600 Menschen an den Folgen von Hitze gestorben, mehr als in jedem anderen Bundesland. Bundesweit schätzt das RKI die Zahl der Hitzetoten in diesem Jahr auf bislang rund 15.800.
8: Erschreckende Zahlen, die die Statistik hergibt. Die tatsächliche Zahl der Hitzetoten, die könnte noch viel höher liegen, sagen die Experten. Betroffen sind vor allem alte Menschen, also die über 85-Jährigen, und das vor allem im Saarland und in Rheinland-Pfalz, gemessen an der Bevölkerung. Auch die Bundesregierung, die hat gestern die Folgen von Dürre und Extremtemperaturen beraten. Mehr Geld für den Hitzeschutz soll es aber nicht geben. Claudia Wächter, Nachrichtenredaktion.
7: Nach der verheerenden Sturzflut im Grenzgebiet zwischen Nepal und China ist die Zahl der Opfer weiter angestiegen. Bisher wurden über 165 Menschen tot geborgen. Mehr als 1.300 werden in dem Himalaya-Gebiet noch vermisst. Auch hunderte Touristen, hieß es. Bei einer Hausdurchsuchung auf einem Vereinsgelände in Neuenbürg im Enzkreis hat die Polizei Sprengstoff entdeckt. Die gefundenen Sprengmittel wurden sicher abtransportiert und sollen nun untersucht werden. Für Anwohner bestand laut Polizei keine Gefahr. Warum das Gebäude durchsucht wurde, ist bislang unklar. Zu den Hintergründen des Einsatzes machten die Ermittler bisher keine Angaben.
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9: In Reutlingen geht es auf vielen Straßen künftig langsamer voran. Die Stadt setzt die ersten Maßnahmen aus ihrem neuen Lärmaktionsplan um. So gilt in der Justinus-Kerner-Straße auf einem Abschnitt künftig Tempo 30 statt 40. Insgesamt sind 23 Maßnahmen geplant, auch in den Ortsdurchfahrten der Stadtteile. Ziel: weniger Verkehrslärm, mehr Verkehrssicherheit. Klaus Waschkies, Neckaralb live in Reutlingen.
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10: Sonnig bis wolkig ist es gerade in vielen Ecken. Insgesamt bleibt's meist trocken. Später ziehen in der Westhälfte mehr Wolken auf und zum Abend kann's da auch kräftige Gewitter geben. Sonst bleibt's freundlich. Dazu werden es 27 bis knapp 34 Grad. Morgen dann wechselhaft mit Schauern und Gewittern maximal 31 Grad.
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11: Zurzeit gibt es keine Störungen auf den Straßen zwischen Neckar und Alb. Kommt gut an euer Ziel.
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12: Geblitzt wird auf der B27 auf Höhe Schleitdorf, außerdem in Kirchentellinsfurt in der Einhornstraße und in Bad Urach in der Immanuel-Kant-Straße. In Hülben steht ein Blitzer in der Straße an der Steige und in Ofterding wird in der Dettinger Straße geblitzt. Ein letzter Blitzer steht in Albstadt-Ebingen, da wird in der Lautlinger Straße geblitzt.
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12: Hallo zusammen, ich bin Katharina Simon. 12 Uhr, Halbzeit auf dem Weg durch unseren Donnerstag. Habt eine gute Mittagspause. Für eine super Begleitung gibt's hier East 17 auf die Ohren mit It's Alright.

0: Gossip mit Heavy Cross, so klingt euer Lieblingssender am Donnerstag. Wollt ihr heute Abend noch was erleben? Dann geht's auf zum Marktplatz in Burlading. Da gibt's leckeres Essen und ein paar Getränke und man kann nach der Arbeit noch das Wetter genießen. Heute Abend ist da dann das Kinder- und Jugendbüro am Zug mit Fleischkäsewaffeln am Stiel und einer Sektbar. Außerdem gibt es Fußball-Dart. In Tübingen wird's heute Abend musikalischer. Da trifft australische Power auf handgemachten Roots-Sound. Minimax und Hussy Hicks kommen ins Zuthaus in den Waldbiergarten. Es gibt Blues und Dirty Sweet Rock'n'Roll. Dazu dann noch eine ordentliche Portion Soul und Country. Viel Energie, Harmonie und Spielfreude erwarten euch. Um 20 Uhr geht's los. Habt einen guten Donnerstag.
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6: Sonnig bis wolkig ist es gerade in vielen Ecken. Insgesamt bleibt's meist trocken. Später ziehen in der Westhälfte mehr Wolken auf und zum Abend kann's da auch kräftige Gewitter geben. Sonst bleibt's freundlich. Dazu werden es 27 bis knapp 34 Grad. Morgen dann wechselhaft mit Schauern und Gewittern maximal 31 Grad.
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7: Zurzeit gibt es keine Störungen auf den Straßen zwischen Neckar und Alb. Kommt gut an euer Ziel.
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8: Geblitzt wird auf der B27 auf Höhe Schleitdorf, außerdem in Kirchentellensfurt in der Einhornstraße und in Bad Urach in der Immanuel-Kant-Straße. In Hülben steht ein Blitzer in der Straße an der Steige und in Ofterding wird in der Dettinger Straße geblitzt. Ein letzter Blitzer steht in Albstadt-Ebingen, da wird in der Lautlinger Straße geblitzt.
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5: Mit Andreas Pantöffer. Guten Tag. In Baden-Württemberg sind in diesem Sommer mehr als 3.600 Menschen an den Folgen der Hitze gestorben. Mehr als in jedem anderen Bundesland. Die Zahl hat sich seit Mitte Juli verdoppelt, weil vor allem die ersten beiden Augustwochen nochmal extrem heiß waren.
6: Damit ist es der höchste Wert seit mindestens 10 Jahren. 2018, auch ein sehr heißes Jahr, waren es rund 1.500. Betroffen sind fast ausschließlich alte Menschen. Bundesweit ist mehr als die Hälfte der Gestorbenen über 85. Und das Robert-Koch-Institut betont, die Schätzung ist vorsichtig. Tatsächlich könnten es noch mehr sein. Rainer Pompe, Nachrichtenredaktion.
5: Die Zahl der Toten nach der verheerenden Sturzflut im Grenzgebiet zwischen Nepal und China ist auf 270 gestiegen. Mehr als 1.300 Menschen werden in dem Katastrophengebiet weiter vermisst, darunter auch Deutsche. Tausende Retter sind auf beiden Seiten im Einsatz, um Überlebende zu finden. Weil er ihn aufgefordert hat, im Regionalzug nicht zu rauchen, soll ein 36-Jähriger am Ulmer Hauptbahnhof einem Lokführer einen Faustschlag verpasst haben. Der Lokführer wurde leicht verletzt und verzichtete auf ärztliche Behandlung. Gegen den 36-Jährigen wird wegen Verdachts der Körperverletzung ermittelt.
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7: Rekordsaison im Wasenwald. Rund 34.000 Gäste haben in diesem Jahr das Naturtheater Reutlingen besucht, so viele wie noch nie. Das Kinderstück Die Schule der magischen Tiere voller Löcher war komplett ausverkauft. Auch der Besuch der alten Dame kam beim Publikum gut an. Zudem kamen mehr als 15.000 Euro Spenden für das geplante Betriebsgebäude zusammen. Karin Rothau, Neckaralb live in Reutlingen.
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8: Sonnig bis wolkig ist es heute Mittag in vielen Ecken und meistens bleibt es trocken. Nur im Westen und Südwesten ziehen zum Abend hin erste kräftige Gewitter auf. Da kann es auch mal ordentlich krachen. Dazu wird's heiß. Die Höchstwerte liegen zwischen 27 und knapp 34 Grad. Morgen dann mehr Wolken und verbreitet Schauer und Gewitter. Maximal 22 bis 31 Grad.
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9: Auf der A8 München Richtung Stuttgart. Vorsicht, zwischen Mühlhausen und Eichelberg liegen Spanngurte auf der Autobahn. Wir wünschen euch eine gute Fahrt.
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10: Geblitzt wird auf der B27 auf Höhe Schleiddorf und auf der B464 bei Weil im Schönbuch. In Tübingen steht ein Blitzer in der Rheinlandstraße und in Bodelshausen in der Bahnhofstraße. In Hülben wird in der Straße an der Steige geblitzt. Ein letzter Blitzer steht in Albstadt-Ebingen in der Lautlinger Straße.
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10: Am Mikro bin ich, Katharina Simon. Ich wünsche euch einen schönen Donnerstag. Und wenn ihr gerade irgendwo unterwegs seid, fahrt vorsichtig. Genießt den Tag, genießt vielleicht noch einmal die Wärme und lasst euch ein bisschen Feriengefühl auch nicht nehmen. Wir starten in die Musik mit Big Country und Look Away.

0: DMC, Show Me Love. Ich wünsche euch einen tollen Donnerstag und jetzt hat euer Morgen-Leo noch einen Tipp für euch.
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2: Ihr kennt das vielleicht, aber ihr werdet den Knoblauch schälen, also die Zehe. Na, ne, ich da einen Tipp, wie ihr das ganz einfach machen. Denn die Knoblauchzehe mit Schale einfach in ein Einmachglas rein, mache den Deckel drauf und dann schüttelt mal so richtig durch. Zehe 15 Sekunden lang und dann löst sich nämlich die Schale ganz einfach. Also, et vergessen! Wollt ihr nicht mehr mühselig die Knoblauchzehen schälen? Dann solltet ihr ein Einmachglas als Knoblauchschalenentfernungsmittel wählen, gell? Nicht vergessen!
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7: Sonnig bis wolkig ist es heute Mittag in vielen Ecken und meistens bleibt es trocken. Nur im Westen und Südwesten ziehen zum Abend hin erste kräftige Gewitter auf. Da kann es auch mal ordentlich krachen. Dazu wird's heiß. Die Höchstwerte liegen zwischen 27 und knapp 34 Grad. Morgen dann mehr Wolken und verbreitet Schauer und Gewitter. Maximal 22 bis 31 Grad.
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8: Auf der A8 München Richtung Stuttgart. Vorsicht, zwischen Mühlhausen und Eichelberg liegen Spanngurte auf der Autobahn. Wir wünschen euch eine gute Fahrt.
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9: Geblitzt wird auf der B27 auf Höhe Schleiddorf und auf der B464 bei Weil im Schönbuch. In Tübingen steht ein Blitzer in der Rheinlandstraße und in Bodelshausen in der Bahnhofstraße. In Hülben wird in der Straße an der Steige geblitzt. Ein letzter Blitzer steht in Albstadt-Ebingen in der Lautlinger Straße.
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4: Mit Andreas Pantöfer. Guten Tag. Mehr als 3.600 Hitzetote allein in Baden-Württemberg. Das ist die traurige Bilanz dieses Sommers laut Robert-Koch-Institut. Jeder fünfte Hitzetote in Deutschland kommt damit aus Baden-Württemberg. Dabei leben hier nur gut 13% der Deutschen.
5: Der Grund liegt auf der Hand. Bei uns wird's schlicht heißer als im Norden. Besonders hart trifft es hochbetagte Menschen. In den meisten Fällen ist die Hitze nicht die alleinige Ursache, sondern kommt zu Vorerkrankungen dazu. Deshalb taucht sie auf dem Totenschein meist gar nicht auf. Deshalb dürfte die echte Zahl noch höher liegen. Rainer Pompe, Nachrichtenredaktion.
4: Die Asylbewerberzahlen in Bayern sinken immer weiter, aber auch die Ausreisezahlen sind etwas zurückgegangen. Innenminister Herrmann sagt, von Januar bis Juli kamen rund 5.800 Asylbewerber neu nach Bayern. Ein gutes Drittel weniger als im entsprechenden Vorjahreszeitraum und über zwei Drittel weniger als vor zwei Jahren. Die Krimikomödie Steckerfisch-Fiasko rund um den Provinzpolizisten Franz Eberhofer hat seit ihrem Start vor zwei Wochen schon mehr als 1 Million Menschen ins Kino gelockt. Konstantin Film freut sich, das sei der beste Kinostart der gesamten Kultfilmreihe. Alle 10 Teile kämen damit zusammen auf fast 10 Millionen Kinobesucher in Deutschland.
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6: Das obere Schlichimtal könnte schon bald komplett unabhängig von fossiler Energie sein. Zwei neue Photovoltaikanlagen bei Schömberg sollen 5.000 Privathaushalte mit Strom versorgen können. Insgesamt gibt es in der Region rund 5.500 Haushalte. Weil viele schon eigene PV-Anlagen auf dem Dach haben, würde der Solarstrom rein rechnerisch ausreichen. In Dormetingen entsteht außerdem ein großes Batteriespeicherwerk. Dort kann überschüssiger Strom gespeichert werden. Walter Frevert, Neckaralb live in Schömberg.
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7: Sonnig bis wolkig ist es heute Mittag in vielen Ecken und meistens bleibt es trocken. Nur im Westen und Südwesten ziehen zum Abend hin erste kräftige Gewitter auf. Da kann es auch mal ordentlich krachen. Dazu wird's heiß. Die Höchstwerte liegen zwischen 27 und knapp 34 Grad. Morgen dann mehr Wolken und verbreitet Schauer und Gewitter. Maximal 22 bis 31 Grad.
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8: Aktuell gibt es keine Meldungen zwischen Neckar und Alb. Kommt gut an euer Ziel.
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9: Geblitzt wird auf der B27 auf Höhe Schleiddorf und auf der B464 bei Weil im Schönbuch. In Tübingen steht ein Blitzer in der Rheinlandstraße und in Bodelshausen in der Bahnhofstraße. In Hülben wird in der Straße an der Steige geblitzt. Ein letzter Blitzer steht in Albstadt-Ebingen in der Lautlinger Straße.
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10: Einen schönen Nachmittag euch. Ich

0: Mr. Props und Waves. Ihr habt Neckar-Alb live eingeschaltet an eurem Donnerstagnachmittag. Hallöchen zusammen. Und jetzt schauen wir mal, wie der Anruf hier so verläuft.
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2: Stefan Vogel, grüß Gott.
3: Ja, guten Tag, BKA Freiburg, mein Name ist Buschke.
2: Ja.
3: Herr Vogel, wir haben eine Ermittlungsanfrage von der Interpol USA. Sie waren ja vom 5. bis 8. Februar in Las Vegas.
2: Ja.
3: Und Sie haben dann hier in Deutschland Ihren Führerschein als verloren bzw. gestohlen gemeldet.
2: Richtig, jawohl. Den habe ich in Las Vegas irgendwo verloren und fertig.
3: Sie stehen nun von Seiten der amerikanischen Polizei im Verdacht der Heiratsschwindelei, weil Sie am 8. Februar mit einer gewissen Deborah Wingfield die Ehe eingegangen sind. Und die Ermittlungen haben aber ergeben, dass Sie ja in Deutschland bereits verheiratet sind.
2: Richtig, ja.
3: Jetzt haben wir ein Problem, denn solange das nicht geklärt ist, gelten Sie ja in Deutschland als Bigamist. Sie haben jetzt die Möglichkeit, mir einen Termin anzugeben, ja?
2: Ja.
3: Und an dem können wir dann in Las Vegas eine Gegenüberstellung mit Ihrer zweiten Ehefrau organisieren.
2: Wann soll ich geheiratet haben?
3: Das war am 8. Februar meines Wissens.
2: Ich habe nicht geheiratet.
3: Können Sie das alles beweisen oder so?
2: Ja klar, ich habe auch noch mindestens 5 Zeugen, die ja alle mit mir in USA waren.
3: Wann ist die Trauzeugen dann?
2: Das sind Geschäftspartner von mir. Wir haben alle zusammen in Las Vegas im Luxor übernachtet.
3: Sie können sich das Ganze ersparen, wenn Sie sich hier in Deutschland von Ihrer ersten Ehefrau scheiden lassen, ja,
2: nee,
3: dann gelten Sie hier nicht mehr als Bigamist. Dann wissen,
2: ja, das ist doch jetzt ein Witz. Ich lasse mich von meiner Frau hier in Deutschland nicht scheiden.
3: Ja, dann.
2: Wie heißt die gute Dame, die ich geheiratet habe?
3: Deborah Wingfield.
2: Super. Klasse.
3: Ja gut, wenn Sie wollen, kann ich Ihnen ja ein Foto zuschicken.
2: Schön, machen Sie das mal.
3: Ja.
2: Also was kann ich tun, um die Sache aus dem Weg zu räumen?
3: Gut, dann verbleiben wir so und so, kriegen das alles schriftlich.
2: Okay.
3: Wenn Sie dann Ihr Radiogerät lauter stellen, dann kriegen Sie die Hochzeitsmusik noch dazu.
2: Es darf nicht wahr sein.
3: Jetzt der Telefonchef.
2: Ja, jetzt, wer? Wer hat mich da jetzt verarscht?
3: Ja, Ihre zweite Frau.
2: Das darf nicht wahr sein.
3: Schönen Tag noch.
2: Danke auch so.
3: Tschüss.
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17: Sonnig bis wolkig ist es heute Mittag in vielen Ecken und meistens bleibt es trocken. Nur im Westen und Südwesten ziehen zum Abend hin erste kräftige Gewitter auf. Da kann es auch mal ordentlich krachen. Dazu wird's heiß. Die Höchstwerte liegen zwischen 27 und knapp 34 Grad. Morgen dann mehr Wolken und verbreitet Schauer und Gewitter. Maximal 22 bis 31 Grad.
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18: Aktuell gibt es keine Meldungen zwischen Neckar und Alb. Kommt gut an euer Ziel.
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19: Geblitzt wird auf der B27 auf Höhe Schleiddorf und auf der B464 bei Weil im Schönbuch. In Tübingen steht ein Blitzer in der Rheinlandstraße und in Bodelshausen in der Bahnhofstraße. In Hülben wird in der Straße an der Steige geblitzt. Ein letzter Blitzer steht in Albstadt-Ebingen in der Lautlinger Straße.
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8: Mit Andreas Pantyffer. Guten Tag. Die Zahl der Hitzetoten in Baden-Württemberg hat sich seit Mitte Juli verdoppelt. Bis dahin ging das Robert-Koch-Institut von 1870 aus. Inzwischen sind es mehr als 3600. Verantwortlich sind vor allem die ersten beiden Augustwochen mit ihren extremen Temperaturen. Damit hat Baden-Württemberg bundesweit die meisten Hitzetoten. Auf 100.000 Einwohner gerechnet liegen nur das Saarland und Rheinland-Pfalz noch darüber. Gestorben sind überwiegend sehr alte Menschen, meist an einer Kombination aus Hitze und Vorerkrankungen. Über Nutzen und Gefahren sozialer Medien für Jugendliche wird viel geredet, aber was sagen die 12- bis 17-Jährigen eigentlich selbst? Die Techniker Krankenkasse hat nachgefragt. Ergebnis: Jeder zweite Teenager unterstützt Altersgrenzen bei Social Media. 8% sind sogar für ein völliges Nutzungsverbot für Kinder und Jugendliche. Die Zahl der Toten nach der verheerenden Sturzflut im Grenzgebiet zwischen Nepal und China ist auf 270 gestiegen. Mehr als 1.300 Menschen werden in dem Katastrophengebiet weiter vermisst, darunter auch Deutsche. Tausende Retter sind auf beiden Seiten im Einsatz, um Überlebende zu finden.
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9: Unbekannte Täter haben die IT-Systeme der Reutlinger Fitnessstudio-Kette Top Sports gehackt. Sie kopierten Kundendaten und drohen damit, diese zu veröffentlichen. Wie viele der 15.000 Mitglieder der Studios in Reutlingen, Echterdingen, Leinfelden, Kornwestheim, Nürtingen und Degerloch betroffen sind, ist noch unklar. Ihnen wird geraten, Kontoauszüge genau zu prüfen und bei unerwarteten E-Mails, Anrufen oder Briefen besonders vorsichtig zu sein. Walter Frevert, Neckaralb live in Reutlingen.
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10: Sonnig bis wolkig ist es gerade. In der Westhälfte schieben sich immer mehr Wolken rein und zum Abend können da auch erste kräftige Gewitter aufziehen. Dazu werden es nochmal richtig sommerliche 27 bis knapp 34 Grad. Morgen wird es dann deutlich unbeständiger, mal mehr, mal weniger Wolken und verbreitet kräftige Schauer und Gewitter, maximal 31 Grad.
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11: Auf der Straße zwischen Melchingen und Thalheim, Achtung, da steht ein kaputter LKW und es staut sich. Wir wünschen euch eine gute Fahrt.
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12: Geblitzt wird auf der B27 auf Höhe Schleiddorf und auf der B464 bei Weil im Schönbuch. In Tübingen steht ein Blitzer in der Rheinlandstraße und in Bodelshausen in der Bahnhofstraße. In Hülben wird in der Straße an der Steige geblitzt. Ein letzter Blitzer steht in Albstadt-Ebingen in der Lautlinger Straße.
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2: Heute ist die Nacht der Nächte.
3: Singles dürfen jetzt nur noch eine Nacht im Jahr Sex haben. Diese krasse Regel ist der Clou der romantischen Komödie One Night Only von den Machern von Wo die Lüge hinfällt.
2: Aber nur für eine Nacht werden die Beschränkungen aufgehoben.
3: One Night Only ist weder besonders sexy noch besonders politisch, was ich bei der Story ja durchaus angeboten hätte.
4: Ich bin Owen.
5: Ellie.
4: Wie wär's mit dir und mir?
5: Nein.
3: Aber dafür sorgt die chaotische Sexnacht für viel unterhaltsamen Slapstick und die Chemie der Hauptdarsteller passt perfekt, was bei einer Rom-Com ja eigentlich das Wichtigste ist.
5: Du willst doch nur dein Ding versenken.
4: Was willst du mit deinem Ding tun? Oder Dingern?
5: Dingern? Was denkst du denn, was da unten bei mir los ist?
4: Das weiß ich noch nicht.
3: Hochpolitisch ist der Thriller Staatsschutz, in dem nach einem rassistischen Anschlag eine Staatsanwältin gegen eine Justiz kämpft, die ihre Ermittlungen behindert.
6: Die Mittäter Röders, mindestens zwei, wie wir noch belegen werden, wurden nicht ermittelt. Es bestand und besteht Verdunklungsgefahr.
3: Ziemlich schwarz-weiß, aber aufrüttelnd warnt Staatsschutz vor der Gefahr für die Demokratie, wenn Polizei und Justiz auf dem rechten Auge blind werden.
7: Warum haben Sie denn kein Vertrauen in Ihre eigene Behörde? Auf wessen Seite stehen Sie eigentlich?
3: Ein erstaunlich ruhiger Endzeitfilm ist Das Ende der Sterne, zumindest dafür, dass der Regisseur Ridley Scott heißt.
8: Bevor die Welt unterging, habe ich meine Frau geküsst und mit meinem Hund gespielt.
3: Statt epischer Schlachten geht es hier nach einem weltweiten Grippeausbruch eher darum, wie die verbliebenen Menschen nach Nähe suchen.
8: Ich habe eine Stimme über Funk gehört.
3: Das bietet teilweise schön dystopische Landschaften und gute Schauspieler wie Jacob Elordi, Josh Brolin und Margaret Qualley.
8: Mein Name ist Hick.
9: Ich bin Seema.
3: Aber ein bisschen fehlt die wirklich spannende Geschichte. Fast hat man das Gefühl, eher eine Landschaftsdoku anzuschauen.
10: Die Welt von damals existiert nicht mehr.
3: Aber vielleicht muss die Apokalypse ja auch nicht immer voller Action sein.
9: Mir fehlt Musik.
8: Mir fehlt was einkaufen zu können.
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9: Sonnig bis wolkig ist es gerade. In der Westhälfte schieben sich immer mehr Wolken rein und zum Abend können da auch erste kräftige Gewitter aufziehen. Dazu werden es nochmal richtig sommerliche 27 bis knapp 34 Grad. Morgen wird es dann deutlich unbeständiger, mal mehr, mal weniger Wolken und verbreitet kräftige Schauer und Gewitter, maximal 31 Grad.
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10: Auf der Straße zwischen Melchingen und Thalheim, Achtung, da steht ein kaputter LKW und es staut sich. Wir wünschen euch eine gute Fahrt.
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11: Geblitzt wird in Tübingen in der Gmelinstraße und in Bad Urach in der Ulmer Straße. Ein Blitzer steht außerdem zwischen Pfullingen und Sonnenbühl auf der Stuhlsteige und in Mössingen in der Freibadstraße. In Albstadt-Ebingen wird in der Sigmaringer Straße geblitzt und in Balingen steht ein Blitzer in der Ostdorfer Straße.
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4: Mit Andreas Pantöfer. Guten Tag. In Baden-Württemberg sind in diesem Sommer mehr als 3.600 Menschen an den Folgen der Hitze gestorben, mehr als in jedem anderen Bundesland. Die Zahl hat sich seit Mitte Juli verdoppelt, weil vor allem die ersten beiden Augustwochen noch extrem heiß waren.
5: Damit ist es der höchste Wert seit mindestens 10 Jahren. 2018, auch ein sehr heißes Jahr, waren es rund 1.500. Betroffen sind fast ausschließlich alte Menschen. Bundesweit ist mehr als die Hälfte der Gestorbenen über 85. Und das Robert-Koch-Institut betont, die Schätzung ist vorsichtig. Tatsächlich könnten es noch mehr sein. Rainer Pompe, Nachrichtenredaktion.
4: Er war einer der Hauptschuldigen der Gräueltaten im Bosnienkrieg und bekannt als Schlechter vom Balkan. Jetzt soll der Kriegsverbrecher Ratko Mladic im Alter von 84 Jahren im internationalen Gefängnis in Den Haag gestorben sein. Da verbüßte er eine lebenslange Freiheitsstrafe. Ein Traktorfahrer hat mit seinem Anhänger eine Bahnschranke in Friedrichshafen verbogen und ist anschließend geflüchtet, ohne den Unfall zu melden. Vorher hatte er noch versucht, die Schranke buchstäblich wieder hinzubiegen. Das hat aber nicht geklappt. Dabei wurde er beobachtet. Der Zugverkehr fiel wegen der offiziellen Reparaturarbeiten stundenlang aus.
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6: Rekordsaison im Wasenwald. Rund 34.000 Gäste haben in diesem Jahr das Naturtheater Reutlingen besucht, so viele wie noch nie. Das Kinderstück Die Schule der magischen Tiere voller Löcher war komplett ausverkauft. Auch der Besuch der alten Dame kam beim Publikum gut an. Zudem kamen mehr als 15.000 Euro Spenden für das geplante Betriebsgebäude zusammen. Karin Rothau, Neckaralb live in Reutlingen.
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7: Sonnig bis wolkig ist es gerade. In der Westhälfte schieben sich immer mehr Wolken rein und zum Abend können da auch erste kräftige Gewitter aufziehen. Dazu werden es nochmal richtig sommerliche 27 bis knapp 34 Grad. Morgen wird es dann deutlich unbeständiger. Mal mehr, mal weniger Wolken und verbreitet kräftige Schauer und Gewitter. Maximal 31 Grad.
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8: Im Kreis Böblingen ist die Straße zwischen Ehningen und Eidlingen nach einem Unfall in beiden Richtungen gesperrt. Kommt gut an euer Ziel.
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9: Geblitzt wird in Tübingen in der Gmelinstraße und in Bad Urach in der Ulmer Straße. Ein Blitzer steht außerdem zwischen Pfullingen und Sonnenbühl auf der Stuhlsteige und in Mössingen in der Freibadstraße. In Albstadt-Ebingen wird in der Sigmaringer Straße geblitzt und in Balingen steht ein Blitzer in der Ostdorfer Straße.
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1: Es gibt Dialekte.
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1: Aber es gibt auch Grammatiksünden. 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
1: Eine Tätigkeit braucht auch kein Am.
3: Du, ich war gerade noch die Wäsche am Bügeln gewesen.
1: Ja, und manche tun auch so, als gibt es keinen Konjunktiv. Das ist natürlich alles nicht schlimm. Und irgendwas verdreht natürlich jeder mal. Das Einzigste ist, dass ich zumindestens eben mal darauf hingewiesen gehabt haben, gewollt hatte.
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5: Sonnig bis wolkig ist es gerade. In der Westhälfte schieben sich immer mehr Wolken rein und zum Abend können da auch erste kräftige Gewitter aufziehen. Dazu werden es nochmal richtig sommerliche 27 bis knapp 34 Grad. Morgen wird es dann deutlich unbeständiger, mal mehr, mal weniger Wolken und verbreitet kräftige Schauer und Gewitter, maximal 31 Grad.
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6: Im Kreis Böblingen ist die Straße zwischen Ehningen und Eidlingen nach einem Unfall in beiden Richtungen gesperrt. Kommt gut an euer Ziel.
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7: Geblitzt wird in Tübingen in der Gmelinstraße und in Bad Urach in der Ulmer Straße. Ein Blitzer steht außerdem zwischen Pfullingen und Sonnenbühl auf der Stuhlsteige und in Mössingen in der Freibadstraße. In Albstadt-Ebingen wird in der Sigmaringer Straße geblitzt und in Balingen steht ein Blitzer in der Ostdorfer Straße.
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4: Mit Andreas Pantüffer. Guten Tag. Mehr als 3.600 Hitzetote allein in Baden-Württemberg. Das ist laut Robert-Koch-Institut die traurige Bilanz dieses Sommers. Jeder fünfte Hitzetote in Deutschland kommt damit aus Baden-Württemberg. Dabei leben hier nur gut 13% der Deutschen.
5: Der Grund liegt auf der Hand. Bei uns wird's schlicht heißer als im Norden. Besonders hart trifft es hochbetagte Menschen. In den meisten Fällen ist die Hitze nicht die alleinige Ursache, sondern kommt zu Vorerkrankungen dazu. Deshalb taucht sie auf dem Totenschein meist gar nicht auf. Deshalb dürfte die echte Zahl noch höher liegen. Rainer Pompe, Nachrichtenredaktion.
4: CIA-Direktor Radcliffe hat Russland angeblich bei seinem überraschenden Besuch in Moskau vor einem Angriff auf NATO-Verbündete gewarnt. Das berichten jedenfalls US-Medien. Das Dementi aus dem Kreml kam prompt, an den Berichten sei nichts dran, das seien westliche Schauergeschichten. In der Konstanzer Altstadt steckt ein mittelalterliches Schiff in einer Kellerdecke. Bei der Untersuchung eines Kellers aus dem Jahr 1244 in der Konradigasse stellte sich heraus, die Decke besteht aus Schiffsplanken. Dass ausgedehnte Schiffe im Mittelalter als Bauholz weiterverwendet wurden, war bekannt. Besonders ist dabei der Umfang. Hier wurde ein fast vollständiger Schiffsrumpf verbaut. Für die Forschung ein Glücksfall. Die wenigen bekannten Wracks im Bodensee liegen unter Wasser und sind kaum zugänglich.
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6: Das obere Schlichimtal könnte schon bald komplett unabhängig von fossiler Energie sein. Zwei neue Photovoltaikanlagen bei Schömberg sollen 5000 Privathaushalte mit Strom versorgen können. Insgesamt gibt es in der Region rund 5500 Haushalte. Weil viele schon eigene PV-Anlagen auf dem Dach haben, würde der Solarstrom rein rechnerisch ausreichen. In Dormetingen entsteht außerdem ein großes Batteriespeicherwerk. Dort kann überschüssiger Strom gespeichert werden. Walter Frevert, Neckaralb live in Schömberg.
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7: Sonnig bis wolkig ist es gerade und meistens bleibt es noch trocken. Dazu werden es heute maximal 27 bis knapp 34 Grad. Richtung Abend ziehen im Westen dickere Wolken auf und da kann es dann auch erste kräftige Gewitter geben. Morgen geht's wechselhaft weiter mit Schauern und Gewittern, teils auch mal kräftiger. Die Höchstwerte liegen bei maximal 31 Grad.
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8: Im Kreis Böblingen ist die Straße zwischen Ehningen und Eidlingen nach einem Unfall in beiden Richtungen gesperrt. Wir wünschen euch eine gute Fahrt.
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9: Geblitzt wird in Tübingen in der Gmelinstraße und in Bad Urach in der Ulmer Straße. Ein Blitzer steht außerdem zwischen Pfullingen und Sonnenbühl auf der Stuhlsteige und in Mössingen in der Freibadstraße. In Albstadt-Ebingen wird in der Sigmaringer Straße geblitzt und in Balingen steht ein Blitzer in der Ostdorfer Straße.
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1: Ihr kennt es vielleicht, aber ihr wollt den Knoblauch schälen, also die Zehen. Dann habe ich da einen Tipp, wie ihr das ganz einfach macht. Denn die Knoblauchzehe mit Schale einfach in ein Einmachglas reinmachen, den Deckel drauf und dann schüttelt mal so richtig durch. Zehe 15 Sekunden lang und dann löst sich nämlich die Schale ganz einfach. Also, nicht vergessen! Wollt ihr nicht mehr mühselig die Knoblauchzehen schälen? Dann solltet ihr ein Einmachglas als Knoblauchschalenentfernungsmittel wählen, gell? Nicht vergessen!
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9: Sonnig bis wolkig ist es gerade und meistens bleibt es noch trocken. Dazu werden es heute maximal 27 bis knapp 34 Grad. Richtung Abend ziehen im Westen dickere Wolken auf und da kann es dann auch erste kräftige Gewitter geben. Morgen geht's wechselhaft weiter mit Schauern und Gewittern, teils auch mal kräftiger. Die Höchstwerte liegen bei maximal 31 Grad.
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10: Im Kreis Böblingen ist die Straße zwischen Ehningen und Eidlingen nach einem Unfall in beiden Richtungen gesperrt. Wir wünschen euch eine gute Fahrt.
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11: Geblitzt wird in Tübingen in der Gmelinstraße und in Bad Urach in der Ulmer Straße. Ein Blitzer steht außerdem zwischen Pfullingen und Sonnenbühl auf der Stuhlsteige und in Mössingen in der Freibadstraße. In Albstadt-Ebingen wird in der Sigmaringer Straße geblitzt und in Balingen steht ein Blitzer in der Ostdorfer Straße.
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7: Mit Andreas Pantöfer. Guten Abend. Die UEFA lässt nicht locker. Im Streit um den WM-Investorendeal bereitet sie ein Strafverfahren gegen FIFA-Präsident Infantino vor. Der Europäische Fußball-Kontinentalverband fordert die FIFA und beteiligte Finanzinstitute deshalb dazu auf, Dokumente zu dem gescheiterten Projekt rauszurücken. Die allermeisten Waldbrände in Deutschland wurden offenbar von Menschen verursacht, fahrlässig oder vorsätzlich. Nach Angaben der Allianz Agrarversicherung haben nur etwa 3% der Feuer natürliche Ursachen. In den fahrlässigen Fällen ging es um Zigaretten, Grillen oder Lagerfeuer. Über Nutzen und Gefahren sozialer Medien für Jugendliche wird viel geredet. Aber was sagen die 12- bis 17-Jährigen selbst dazu? Die Techniker-Krankenkasse hat nachgefragt. Ergebnis? Jeder zweite Teenager unterstützt Altersgrenzen bei Social Media. 8% sind sogar für ein völliges Nutzungsverbot für Kinder und Jugendliche. Trotz Trockenheit und langen Hitzewellen erwarten die Obstbauern am Bodensee eine gute Apfelernte. Zwar wird die Erntemenge etwas unter dem Durchschnitt liegen, die Qualität soll aber ausgesprochen gut sein. Andreas Garnal, Chef der Erzeugergemeinschaft, hofft jetzt, dass die Kunden kräftig zugreifen.
8: Das ist ein echtes heimisches Superfood, hat kurze Transportwege, wird nachhaltig produziert. Da können wir nur jedem raten, täglich einen Apfel zu essen, weil man hier einfach ein wunderbares Produkt haben.
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9: Unbekannte Täter haben die IT-Systeme der Reutlinger Fitnessstudio-Kette Top Sports gehackt. Sie kopierten Kundendaten und drohen damit, diese zu veröffentlichen. Wie viele der 15.000 Mitglieder der Studios in Reutlingen, Echterdingen, Leinfelden, Kornwestheim, Nürtingen und Degerloch betroffen sind, ist noch unklar. Ihnen wird geraten, Kontoauszüge genau zu prüfen und bei unerwarteten E-Mails, Anrufen oder Briefen besonders vorsichtig zu sein. Walter Frevert, Neckaralb live in Reutlingen.
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10: Mehr Wolken gibt's heute Abend, vor allem im Westen, und dazu kann es auch mal krachen. Erste kräftige Gewitter sind möglich. In der Nacht breiten sich Schauer und Gewitter vom Westen her bis etwa zur Elbe aus. Sonst bleibt es teils trocken. Die Tiefstwerte liegen zwischen 20 bis 15 Grad. Morgen dann mal mehr, mal weniger Wolken. Immer wieder Schauer und Gewitter und maximal 31 Grad.
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11: Im Kreis Böblingen ist die Straße zwischen Ehningen und Eidlingen nach einem Unfall in beiden Richtungen gesperrt. Wir wünschen euch eine gute Fahrt.
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5: Mehr Wolken gibt's heute Abend, vor allem im Westen, und dazu kann es auch mal krachen. Erste kräftige Gewitter sind möglich. In der Nacht breiten sich Schauer und Gewitter vom Westen her bis etwa zur Elbe aus. Sonst bleibt es teils trocken. Die Tiefstwerte liegen zwischen 20 bis 15 Grad. Morgen dann mal mehr, mal weniger Wolken, immer wieder Schauer und Gewitter und maximal 31 Grad.
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6: Im Kreis Böblingen ist die Straße zwischen Ehningen und Eidlingen nach einem Unfall in beiden Richtungen gesperrt. Wir wünschen euch eine gute Fahrt.
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6: Im Studio Immekasten. Schönen guten Abend. Union und SPD wollen den weiteren Reformfahrplan abklären. Bei der zweitägigen Klausur der Koalitionsfraktionen geht es heute und morgen unter anderem um die Rente. Da will die SPD das Rentenpaket entschärfen, etwa mit Blick auf das geplante Aus der Rente mit 63. Bei der Einkommenssteuer will die Union mehr Entlastung. SPD-Fraktionschef Matthias Miersch sieht in dem Treffen auch die Möglichkeit für eine Zwischenbilanz.
7: Was lief gut im vergangenen Jahr? Wo müssen wir noch besser werden, auch gerade in der Zusammenarbeit untereinander, damit wir dann die kommenden Monate die Dinge beschließen können im Parlament, sodass Bürgerinnen und Bürger, sodass Unternehmen alle das auch spüren, dass wir die Zukunftsfähigkeit Deutschlands organisieren und Deutschland tatsächlich auch voranbringen.
6: Bezahlbare Wohnungen zu finden ist für viele Menschen ein Problem. Die Linke macht sich daher jetzt erneut für einen bundesweiten Mietendeckel stark. Jana Klonikowski.
8: Genau, und sie untermauert ihre Forderung mit einem neuen Gutachten, das sie selbst in Auftrag gegeben hat. Das sagt, ein Mietendeckel wäre mit dem Grundgesetz vereinbar, also kein unverhältnismäßiger Eingriff in die Eigentumsfreiheit. Die Linke will jetzt per Bundestagsantrag die Regierung dazu bringen, einen Mietendeckel vorzulegen. Das hat aber im Prinzip keine Aussicht auf Erfolg. Kritiker sagen auch, durch einen Mietendeckel würde der Bau von neuen Wohnungen abgewürgt, weil es eben keine Anreize zum Vermieten mehr gibt.
6: Der Kriegsverbrecher Ratko Mladic ist tot. Er starb im Alter von 84 Jahren. Mladic war verantwortlich für das Massaker von Srebrenica, bei dem mehr als 8000 Bosnier ermordet wurden. Er wurde erst Jahre später gefasst und zu einer lebenslangen Haftstrafe verurteilt. Nach der Sonnenfinsternis über Deutschland gibt es das nächste Himmelsspektakel. Kommende Nacht bzw. morgen früh steht eine partielle Mondfinsternis an. Dabei schiebt sich die Erde zwischen Mond und Sonne. Der Mond wird verdunkelt und wirkt auch etwas rötlich. Der Höhepunkt ist gegen 6 Uhr. Nach dem Streit um die WM-Investorenpläne bereitet die UEFA jetzt offenbar eine Strafanzeige gegen FIFA-Boss Infantino vor. Der Europäische Fußballverband wirft der FIFA kriminelle Misswirtschaft vor und will Einblicke in die Unterlagen. Infantino hatte die Pläne nach heftiger Kritik verworfen.
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9: Mehr Wolken gibt's heute Abend, vor allem im Westen, und dazu kann es auch mal krachen. Erste kräftige Gewitter sind möglich. In der Nacht breiten sich Schauer und Gewitter vom Westen her bis etwa zur Elbe aus. Sonst bleibt es teils trocken. Die Tiefstwerte liegen zwischen 20 bis 15 Grad. Morgen dann mal mehr, mal weniger Wolken, immer wieder Schauer und Gewitter und maximal 31 Grad.
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10: Im Kreis Böblingen ist die Straße zwischen Ehningen und Eidlingen nach einem Unfall in beiden Richtungen gesperrt. Wir wünschen euch eine gute Fahrt.
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4: Mehr Wolken gibt's heute Abend, vor allem im Westen, und dazu kann es auch mal krachen. Erste kräftige Gewitter sind möglich. In der Nacht breiten sich Schauer und Gewitter vom Westen her bis etwa zur Elbe aus. Sonst bleibt es teils trocken. Die Tiefstwerte liegen zwischen 20 bis 15 Grad. Morgen dann mal mehr, mal weniger Wolken. Immer wieder Schauer und Gewitter und maximal 31 Grad.
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5: Im Kreis Böblingen ist die Straße zwischen Ehningen und Eidlingen nach einem Unfall in beiden Richtungen gesperrt. Wir wünschen euch eine gute Fahrt.
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1: Im Studio Imme Karsten. Schönen guten Abend. Schwarz-Rot will in Sachen Reformen jetzt Tempo machen. Nach der Klausurtagung der Bundesregierung kommen heute und morgen die Fraktionen von Union und SPD zusammen. Sie wollen den weiteren Fahrplan abstecken, wie die Reformen, etwa Rente oder Steuer, umgesetzt werden. Die Politikwissenschaftlerin Ursula Münch sagt im Ersten, dass wir diese Aufbruchssignale schon öfter gehört haben. Aber
2: dieses Mal könnte es wirklich klappen, weil man im Grunde ja auch eine Besonderheit hat. Man hat zum einen diese Landtagswahlen vor sich, aber zum anderen bekommt man endlich ein bisschen Rückendeckung durch die Wirtschaftsdaten. Und ich hatte den Eindruck, dass das ja vielleicht geradezu beflügelt hat.
1: An einer Schule im brandenburgischen Gosen-Neu-Zittau sind zwei Menschen getötet worden. Die Polizei geht von einer Beziehungstat aus. Ein 19-jähriger Verdächtiger wurde festgenommen. Laut Märkischer Allgemeiner soll es sich bei den Opfern um seine 18-jährige Ex-Freundin und um einen 30-jährigen handeln. Nach der verheerenden Sturzflut in Nepal werden auch mehrere Deutsche vermisst. Mindestens 8 sind es, so die nepalesische Tourismusbehörde. Durch die Fluten kamen bislang über 350 Menschen ums Leben. Mehr als 1000 werden vermisst, darunter viele Touristen. Fabian Hoffmann mit mehr.
3: Die Flut hatte unter anderem einen Ort getroffen, von dem aus viele Trekkingrouten starten. Die Rettungskräfte suchen fieberhaft nach Überlebenden. Auf Videos im Netz ist zu sehen, wie die Welle zahlreiche Häuser, Straßen und Brücken, ja ganze Dörfer mit sich reißt. Experten gehen davon aus, dass ein Gletscherabbruch in einen Fluss das Unglück ausgelöst hat.
1: Nach dem Streit um die WM-Investorenpläne bereitet die UEFA jetzt offenbar eine Strafanzeige gegen FIFA-Boss Infantino vor. Der Europäische Fußballverband wirft der FIFA kriminelle Misswirtschaft vor und will Einblicke in die Unterlagen. Infantino hatte die Pläne nach heftiger Kritik verworfen.
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1: Mehr Wolken gibt's heute Abend, vor allem im Westen, und dazu kann es auch mal krachen. Erste kräftige Gewitter sind möglich. In der Nacht breiten sich Schauer und Gewitter vom Westen her bis etwa zur Elbe aus. Sonst bleibt es teils trocken. Die Tiefstwerte liegen zwischen 20 bis 15 Grad. Morgen dann mal mehr, mal weniger Wolken. Immer wieder Schauer und Gewitter und maximal 31 Grad.
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4: Im Kreis Böblingen ist die Straße zwischen Ehningen und Eidlingen nach einem Unfall in beiden Richtungen gesperrt. Wir wünschen euch eine gute Fahrt.
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1: Mehr Wolken gibt's heute Abend, vor allem im Westen, und dazu kann es auch mal krachen. Erste kräftige Gewitter sind möglich. In der Nacht breiten sich Schauer und Gewitter vom Westen her bis etwa zur Elbe aus. Sonst bleibt es teils trocken. Die Tiefstwerte liegen zwischen 20 bis 15 Grad. Morgen dann mal mehr, mal weniger Wolken. Immer wieder Schauer und Gewitter und maximal 31 Grad.
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2: Im Kreis Böblingen ist die Straße zwischen Ehningen und Eidlingen nach einem Unfall in beiden Richtungen gesperrt. Wir wünschen euch eine gute Fahrt.
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1: Im Studio Imme Karsten. Schönen guten Abend. Rente, Steuern, weniger Bürokratie. Die Liste an Reformen ist lang und Union und SPD wollen bei der Umsetzung Gas geben. Die beiden Fraktionen treffen sich heute und morgen, um den weiteren Kurs abzuklären, und die Koalition steht enorm unter Zugzwang, jetzt zu liefern. Union-Fraktionschef Thorsten Frey will mit klarem Fokus in den Herbst gehen, sagt er.
2: Das bedeutet eben auch, dass wir als die beiden regierungstragenden Fraktionen gemeinsam diesen Weg miteinander gehen, der auch Zumutungen enthält. Für die ein oder andere Fraktion, für einen Teil der Bürgerinnen und Bürger unserer Gesellschaft. Aber er ist eben auch notwendig, um unser Land wieder voranzubringen.
1: Bezahlbare Wohnungen zu finden ist für viele Menschen ein Problem. Die Linke macht sich daher jetzt erneut für einen bundesweiten Mietendeckel stark. Jana Klonikowski.
3: Genau, und sie untermauert ihre Forderung mit einem neuen Gutachten, das sie selbst in Auftrag gegeben hat. Das sagt, ein Mietendeckel wäre mit dem Grundgesetz vereinbar, also kein unverhältnismäßiger Eingriff in die Eigentumsfreiheit. Die Linke will jetzt per Bundestagsantrag die Regierung dazu bringen, einen Mietendeckel vorzulegen. Das hat aber im Prinzip keine Aussicht auf Erfolg. Kritiker sagen auch, durch einen Mietendeckel würde der Bau von neuen Wohnungen abgewürgt, weil es eben keine Anreize zum Vermieten mehr gibt.
1: Der Kriegsverbrecher Ratko Mladic ist tot. Er starb im Alter von 84 Jahren. Mladic war verantwortlich für das Massaker von Srebrenica, bei dem mehr als 8000 Bosnier ermordet wurden. Er wurde erst Jahre später gefasst und zu einer lebenslangen Haftstrafe verurteilt. Nach der Sonnenfinsternis über Deutschland gibt es das nächste Himmelsspektakel. Kommende Nacht bzw. morgen früh steht eine partielle Mondfinsternis an. Dabei schiebt sich die Erde zwischen Mond und Sonne. Der Mond wird verdunkelt und wirkt auch etwas rötlich. Der Höhepunkt ist gegen 6 Uhr. Sowohl die Bayern als auch der BVB treffen in der neuen Champions-League-Saison auf Arsenal London. Die Briten schafften es zuletzt bis ins Finale. Auch Leipzig trifft in der Ligaphase mit Man City und Real Madrid auf absolute Top-Teams. Stuttgart spielt unter anderem gegen Atletico Madrid und Galatasaray.
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4: Viele Wolken gibt es und im Westen kommt immer wieder Regen runter, teils auch kräftiger mit Gewitter. In der Nacht sinken die Temperaturen auf 20 bis 15 Grad. Morgen geht's mit Sonne und Wolken weiter, aber ab Mittag sind dann verbreitet Schauer und Gewitter dabei, vereinzelt auch kräftig, bei maximal 31 Grad.
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5: Im Kreis Böblingen ist die Straße zwischen Ehningen und Eidlingen nach einem Unfall in beiden Richtungen gesperrt. Wir wünschen euch eine gute Fahrt.
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0: Regen runter, teils auch kräftiger mit Gewitter. In der Nacht sinken die Temperaturen auf 20 bis 15 Grad. Morgen geht's mit Sonne und Wolken weiter, aber ab Mittag sind dann verbreitet Schauer und Gewitter dabei, vereinzelt auch kräftig, bei maximal 31 Grad.
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2: Im Kreis Böblingen ist die Straße zwischen Ehningen und Eidlingen nach einem Unfall in beiden Richtungen gesperrt. Wir wünschen euch eine gute Fahrt.
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1: Im Studio Cornelius Dreger. Schönen guten Abend. Union und SPD wollen den weiteren Reformfahrplan abklären. Bei der zweitägigen Klausur der Koalitionsfraktionen geht es unter anderem um die Rente. Da will die SPD das Rentenpaket entschärfen, etwa mit Blick auf das geplante Aus der Rente mit 63. Bei der Einkommenssteuer will die Union mehr Entlastung. SPD-Fraktionschef Matthias Miersch sieht in dem Treffen auch die Möglichkeit für eine Zwischenbilanz.
2: Was lief gut im vergangenen Jahr? Wo müssen wir noch besser werden, auch gerade in der Zusammenarbeit untereinander, damit wir dann die kommenden Monate die Dinge beschließen können im Parlament, sodass Bürgerinnen und Bürger, sodass Unternehmen alle das auch spüren, dass wir die Zukunftsfähigkeit Deutschlands organisieren und Deutschland tatsächlich auch voranbringen.
1: Die Games-Branche ist heute ein milliardenschwerer Wirtschaftszweig. Das hat Bundespräsident Steinmeier bei der Gamescom in Köln betont. Er machte klar, das Klischee vom nerdigen Teenager, der in der dunklen Bude zockt, hat nichts mit der Wirklichkeit zu tun. Games sind längst in der Mitte unserer Gesellschaft angekommen, so Steinmeier. Und die Entwickler treiben nicht nur den Fortschritt in ihrer Branche voran, sondern zum Beispiel auch in der Medizin, im Fahrzeugdesign und der Architektur. Großeinsatz an einer Schule im brandenburgischen Gosen-Neu-Zittau. Dort sind zwei Menschen getötet worden. Laut Märkischer Allgemeinen starben eine 18-jährige Schülerin und ein 30-jähriger Mann. Ein 19-jähriger wurde festgenommen. Er soll der Ex-Freund der Schülerin sein. Die Linke macht sich erneut für einen bundesweiten Mietendeckel stark. Sie sieht sich dadurch ein neues Gutachten bestätigt. Das sagt, ein Mietendeckel wäre mit dem Grundgesetz vereinbar. Dass so eine Begrenzung der Mieten kommt, ist aktuell aber sehr, sehr unwahrscheinlich. Der SC Freiburg spielt auch diese Saison international. Auch im Quali-Rückspiel für die Conference League schlugen die Freiburger Motherwell aus Schottland deutlich. Endstand 4:1. Im Hinspiel hatte der SC die Tür in die Ligaphase mit einem 3:1 bereits weit aufgestoßen.
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3: Viele Wolken gibt es und im Westen kommt immer wieder Regen runter, teils auch kräftiger mit Gewitter. In der Nacht sinken die Temperaturen auf 20 bis 15 Grad. Morgen geht's mit Sonne und Wolken weiter, aber ab Mittag sind dann verbreitet Schauer und Gewitter dabei, vereinzelt auch kräftig, bei maximal 31 Grad.
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4: Im Kreis Böblingen ist die Straße zwischen Ehningen und Eidlingen nach einem Unfall in beiden Richtungen gesperrt. Wir wünschen euch eine gute Fahrt.
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1: Viele Wolken gibt es und im Westen kommt immer wieder Regen runter, teils auch kräftiger mit Gewitter. In der Nacht sinken die Temperaturen auf 20 bis 15 Grad. Morgen geht's mit Sonne und Wolken weiter, aber ab Mittag sind dann verbreitet Schauer und Gewitter dabei, vereinzelt auch kräftig, bei maximal 31 Grad.
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2: Im Kreis Böblingen ist die Straße zwischen Ehningen und Eidlingen nach einem Unfall in beiden Richtungen gesperrt. Wir wünschen euch eine gute Fahrt.
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1: Im Studio Cornelius Dreger. Schönen guten Abend. Rente, Steuern, weniger Bürokratie. Die Liste an Reformen ist lang und Union und SPD wollen bei der Umsetzung Gas geben. Beide Fraktionen beraten bei einem zweitägigen Treffen über den weiteren Kurs. Die Koalition steht enorm unter Zugzwang, jetzt zu liefern. Unionsfraktionschef Thorsten Frey will mit klarem Fokus in den Herbst gehen.
2: Das bedeutet eben auch, dass wir als die beiden regierungstragenden Fraktionen gemeinsam diesen Weg miteinander gehen, der auch Zumutungen enthält. Für die ein oder andere Fraktion, für einen Teil der Bürgerinnen und Bürger unserer Gesellschaft. Aber er ist eben auch notwendig, um unser Land wieder voranzubringen.
1: Bezahlbare Wohnungen zu finden, ist für viele Menschen ein Problem. Die Linke macht sich daher jetzt erneut für einen bundesweiten Mietendeckel stark. Jana Klunikowski.
3: Genau, und sie untermauert ihre Forderung mit einem neuen Gutachten, das sie selbst in Auftrag gegeben hat. Das sagt, ein Mietendeckel wäre mit dem Grundgesetz vereinbar, also kein unverhältnismäßiger Eingriff in die Eigentumsfreiheit. Die Linke will jetzt per Bundestagsantrag die Regierung dazu bringen, einen Mietendeckel vorzulegen. Das hat aber im Prinzip keine Aussicht auf Erfolg. Kritiker sagen auch, durch einen Mietendeckel würde der Bau von neuen Wohnungen abgewürgt, weil es eben keine Anreize zum Vermieten mehr gibt.
1: An einer Schule im brandenburgischen Gosen-Neu-Zittau sind zwei Menschen getötet worden. Die Polizei geht von einer Beziehungstat aus. Ein 19-jähriger Verdächtiger wurde festgenommen. Laut Märkischer Allgemeiner soll es sich bei den Opfern um seine 18-jährige Ex-Freundin und um einen 30-jährigen handeln. Mecklenburg-Vorpommern freut sich über eine Rieseninvestition. Die Schwarz-Gruppe, zu der auch Lidl gehört, plant ein großes Rechenzentrum bei Rostock und will dafür bis zu 5,6 Milliarden Euro investieren. Die Gruppe hat sich laut Ministerpräsidentin Schwesig unter anderem deshalb für MV entschieden, weil es da viel grünen Strom gibt. Der Fahrplan steht für die neue Saison der Fußball Champions League. Die Bayern haben für die Ligaphase unter anderem Arsenal und Man United zugelost bekommen. Dortmund kriegt es mit Inter Mailand zu tun, Leipzig trifft auf Real Madrid, Stuttgart auf Atletico. In weniger als zwei Wochen geht's los.
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4: Viele Wolken gibt es und im Westen kommt immer wieder Regen runter, teils auch kräftiger mit Gewitter. In der Nacht sinken die Temperaturen auf 20 bis 15 Grad. Morgen geht's mit Sonne und Wolken weiter, aber ab Mittag sind dann verbreitet Schauer und Gewitter dabei, vereinzelt auch kräftig, bei maximal 31 Grad.
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5: Im Kreis Böblingen ist die Straße zwischen Ehningen und Eidlingen nach einem Unfall in beiden Richtungen gesperrt. Wir wünschen euch eine gute Fahrt.
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1: Viele Wolken gibt es und im Westen kommt immer wieder Regen runter, teils auch kräftiger mit Gewitter. In der Nacht sinken die Temperaturen auf 20 bis 15 Grad. Morgen geht's mit Sonne und Wolken weiter, aber ab Mittag sind dann verbreitet Schauer und Gewitter dabei, vereinzelt auch kräftig, bei maximal 31 Grad.
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2: Im Kreis Böblingen ist die Straße zwischen Ehningen und Eidlingen nach einem Unfall in beiden Richtungen gesperrt. Wir wünschen euch eine gute Fahrt.
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1: Im Studio Cornelius Dreger. Schönen guten Abend. Schwarz-Rot will in Sachen Reformen Tempo machen. Nach der Klausurtagung der Bundesregierung sitzen die Fraktionen von Union und SPD jetzt 2 Tage lang zusammen. Sie wollen den weiteren Fahrplan abstecken, wie die Reformen, etwa Rente oder Steuer, umgesetzt werden. Die Politikwissenschaftlerin Ursula Münch sagt im Ersten, dass wir diese Aufbruchssignale schon öfter gehört haben. Aber
2: dieses Mal könnte es wirklich klappen, weil man im Grunde ja auch eine Besonderheit hat. Man hat zum einen diese Landtagswahlen vor sich, aber zum anderen bekommt man endlich ein bisschen Rückendeckung durch die Wirtschaftsdaten. Und ich hatte den Eindruck, dass das ja vielleicht geradezu beflügelt hat.
1: Nach der heftigen Flutwelle in Nepal werden weiter hunderte Menschen vermisst. Darunter sind auch mindestens 8 Deutsche, so die nepalesische Tourismusbehörde. Fast 400 Menschen kamen ums Leben. Die Flut hatte ganze Dörfer mitgerissen und unter anderem auch einen Ort getroffen, von dem aus viele Trekkingrouten starten. Die Rettungskräfte suchen fieberhaft nach Überlebenden. Experten gehen davon aus, dass ein Gletscherabbruch in einen Fluss das Unglück ausgelöst hat. Jeder 2. Jugendliche in Deutschland ist für eine Altersgrenze bei Social Media. Wenn es nach ihnen geht, sollten Insta, TikTok und Co. für alle unter 14 verboten sein, zeigt eine Umfrage der Techniker Krankenkasse. Deutschland diskutiert weiter über ein Verbot. Familienministerin Prien ist für ein Mindestalter von 13 Jahren. Nach der Sonnenfinsternis über Deutschland gibt's das nächste Himmelsspektakel. Am frühen Morgen steht eine partielle Mondfinsternis an. Dabei schiebt sich die Erde zwischen Mond und Sonne. Der Mond wird verdunkelt und wirkt auch etwas rötlich. Der Höhepunkt ist gegen 6. Der Spielplan für die neue Fußball-Champions-League-Saison steht und die deutschen Teams haben einige dicke Brocken zugelost bekommen. Sowohl die Bayern als auch Dortmund treffen in der Ligaphase auf Vorjahresfinalist Arsenal London. Außerdem hat der BVB auch eine weite Reise zum aserbaidschanischen Debütanten Sabah FK vor sich. RB Leipzig hat mit Man City und Real Madrid 2 absolute Top-Teams vor der Brust. Stuttgart trifft unter anderem auf Atletico Madrid und Galatasaray.
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3: Viele Wolken gibt es und im Westen kommt immer wieder Regen runter, teils auch kräftiger mit Gewitter. In der Nacht sinken die Temperaturen auf 20 bis 15 Grad. Morgen geht's mit Sonne und Wolken weiter, aber ab Mittag sind dann verbreitet Schauer und Gewitter dabei, vereinzelt auch kräftig, bei maximal 31 Grad.
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4: Im Kreis Böblingen ist die Straße zwischen Ehningen und Eidlingen nach einem Unfall in beiden Richtungen gesperrt. Wir wünschen euch eine gute Fahrt.
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1: Viele Wolken gibt es und im Westen kommt immer wieder Regen runter, teils auch kräftiger mit Gewitter. In der Nacht sinken die Temperaturen auf 20 bis 15 Grad. Morgen geht's mit Sonne und Wolken weiter, aber ab Mittag sind dann verbreitet Schauer und Gewitter dabei, vereinzelt auch kräftig, bei maximal 31 Grad.
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2: Im Kreis Böblingen ist die Straße zwischen Ehningen und Eidlingen nach einem Unfall in beiden Richtungen gesperrt. Wir wünschen euch eine gute Fahrt.
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1: Im Studio Cornelius Dreger. Union und SPD wollen den weiteren Reformfahrplan abklären. Bei der zweitägigen Klausur der Koalitionsfraktionen geht es unter anderem um die Rente. Da will die SPD das Rentenpaket entschärfen, etwa mit Blick auf das geplante Aus der Rente mit 63. Bei der Einkommenssteuer will die Union mehr Entlastung. SPD-Fraktionschef Matthias Miersch sieht in dem Treffen auch die Möglichkeit für eine Zwischenbilanz.
2: Was lief gut im vergangenen Jahr? Wo müssen wir noch besser werden, auch gerade in der Zusammenarbeit untereinander, damit wir dann die kommenden Monate die Dinge beschließen können im Parlament, sodass Bürgerinnen und Bürger, sodass Unternehmen alle das auch spüren, dass wir die Zukunftsfähigkeit Deutschlands organisieren und Deutschland tatsächlich auch voranbringen.
1: Nach der verheerenden Sturzflut in Nepal werden auch mehrere Deutsche vermisst. Mindestens 8 sind es, so die nepalesische Tourismusbehörde. Durch die Fluten kamen bislang fast 400 Menschen ums Leben. Mehr als 1000 werden vermisst, darunter viele Touristen. Fabian Hoffmann.
3: Die Flut hatte unter anderem einen Ort getroffen, von dem aus viele Trekkingrouten starten. Die Rettungskräfte suchen fieberhaft nach Überlebenden. Auf Videos im Netz ist zu sehen, wie die Welle zahlreiche Häuser, Straßen und Brücken, ja ganze Dörfer mit sich reißt. Experten gehen davon aus, dass ein Gletscherabbruch in einen Fluss das Unglück ausgelöst hat.
1: Die sogenannte Gruppe der Sparsamen will, dass die EU weniger Geld ausgibt. Deutschland und 5 weitere Länder fordern mehrere 100 Milliarden Euro weniger als von der EU-Kommission vorgeschlagen. Geld müsse vor allem für Verteidigung, Wettbewerbsfähigkeit und Migration ausgegeben werden, heißt es. Der Kriegsverbrecher Ratko Mladic ist tot. Er starb im Alter von 84 Jahren. Mladic war verantwortlich für das Massaker von Srebrenica, bei dem mehr als 8000 Bosnier ermordet wurden. Er wurde erst Jahre später gefasst und zu einer lebenslangen Haftstrafe verurteilt. Der SC Freiburg spielt auch diese Saison international. Auch im Quali-Rückspiel für die Conference League schlugen die Freiburger Motherwell aus Schottland deutlich. Endstand 4:1. Im Hinspiel hatte der SC die Tür in die Ligaphase mit einem 3:1 bereits weit aufgestoßen.
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1: Viele Wolken haben wir heute erstmal und dazu kommen dann am Vormittag vom Südwesten bis in die Mitte die ersten kräftigen Schauer und Gewitter rein. Später wird das verbreitet im Süden teils heftig. Die Höchstwerte dazu 22 bis 29 Grad, ganz im Südosten bis 32. Morgen gibt's dann mehr Wolken und ab und zu Regen mit maximal 27 Grad.
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4: Im Kreis Böblingen ist die Straße zwischen Ehningen und Eidlingen nach einem Unfall in beiden Richtungen gesperrt. Wir wünschen euch eine gute Fahrt.
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1: Viele Wolken haben wir heute erstmal und dazu kommen dann am Vormittag vom Südwesten bis in die Mitte die ersten kräftigen Schauer und Gewitter rein. Später wird das verbreitet im Süden teils heftig. Die Höchstwerte dazu 22 bis 29 Grad, ganz im Südosten bis 32. Morgen gibt's dann mehr Wolken und ab und zu Regen mit maximal 27 Grad.
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2: Im Kreis Böblingen ist die Straße zwischen Ehningen und Eidlingen nach einem Unfall in beiden Richtungen gesperrt. Wir wünschen euch eine gute Fahrt.
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